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1: Nichts los auf den Straßen, du hast überall freie Fahrt. Melde auch du uns Staus und Blitzer unter 0800 50 5 mal die 9.
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0: Support. Wolkig ist es heute erstmal nicht, eher klar und meistens trocken. Später ziehen aber mehr Wolken rein und die Sonne zeigt sich dann nur noch ab und zu. Dazu werden es 22 bis 25 Grad. Morgen dann viele Wolken mit gelegentlichen Schauern. Im Vogtland kann auch mal ein Gewitter dabei sein. Maximal 25 Grad.
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0: Nichts los im Moment auf den Straßen in Sachsen. Gute Fahrt. Melde auch du uns Staus und Blitzer unter 0800 50 5 mal die 9.

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2: Es gibt gerade keine Staus, du kommst entspannt durch. Melde auch du uns Staus und Blitzer unter 0800 50 5 mal die 9.
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0: Update mit KI-Support.
1: Wolkig ist es heute erstmal nicht, eher klar und meistens trocken. Später ziehen aber mehr Wolken rein und die Sonne zeigt sich dann nur noch ab und zu. Dazu werden es 22 bis 25 Grad. Morgen dann viele Wolken mit gelegentlichen Schauern. Im Vogtland kann auch mal ein Gewitter dabei sein. Maximal 25 Grad.
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1: Es gibt gerade keine Staus, du kommst entspannt durch. Melde auch du uns Staus und Blitzer unter 0800 50 5 mal die 9.
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2: Im Moment ist alles frei, es gibt keine Staus. Melde auch du uns Staus und Blitzer unter 0800 50 5 mal die 9.
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1: Ich bin André, hallo. Nach der politischen Sommerpause geht es für die Bundesregierung gleich in die Vollen. Bei einer Klausurtagung heute und morgen wollen Union und SPD die Pläne für die kommenden Monate festzurren. Großes Thema ist dabei die schwächelnde Wirtschaft. Aus der Branche wird vorab gefordert, bei den Reformen Tempo zu machen. Bei VW werden jetzt nach und nach die Beschäftigten über die Sparpläne des Konzerns informiert. Kritik an möglichen Werksschließungen und einem drohenden Jobabbau kommt unter anderem von Niedersachsens Ministerpräsident Olaf Lies. Er fordert den Konzern auf, gemeinsam Lösungen zu finden. Sachsen will demnächst eine Geflügelimpfung gegen Vogelgrippe testen. Nach der Tötung von fast 600.000 Tieren im letzten Winter hatten Züchter flächendeckende Impfungen gefordert. Das Problem dabei, viele Länder importieren kein geimpftes Geflügel. Für das Pilotprojekt muss nun ein geeigneter Betrieb gefunden werden. Die Ergebnisse aus der ersten Runde des DFB-Pokals. SC Verl Hamburger SV 0:3. Altglienicke Wolfsburg 5:6 nach Elfmeterschießen. Würzburger Kickers, 1. FC Köln 1:2 und Hallischer FC Schalke 2:5.
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2: Mit KI-Support. Viele Wolken gibt es heute früh schon mal. Später schieben sich dann mehr Wolken rein. Meistens bleibt es trocken. Im Südwesten kann aber auch mal etwas Regen dabei sein. Dazu werden es am Nachmittag 22 bis 25 Grad. Morgen bleibt es wolkig, ab und zu mit Schauern. Im Vogtland sind auch Gewitter drin, bei maximal 25 Grad.
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2: Nichts los im Moment auf den Straßen in Sachsen. Gute Fahrt. Melde auch du uns Staus und Blitzer unter 0800 50 5 mal die 9.
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1: Ich bin Silas, hallo. Beim Sparkurs bei Volkswagen zieht der Betriebsrat klare rote Linien. Betriebsratschefin Cavallo schließt betriebsbedingte Kündigungen und Werksschließungen aus. VW-Chef Blume hatte zuletzt einen Abbau von zusätzlichen 50.000 Stellen weltweit ins Gespräch gebracht. Verbogene Fahrgestelle oder zusammengerollte Shirts als Airbag. Zehntausende fingierte US-Unfallwagen sollen Kriminelle in Europa verkauft haben. Auch Dresdner Fahnder sind den Tätern nun auf der Spur. Nicht nur für betrogene Käufer ist die Masche gefährlich. Zoll und Steuer sollen um 100 Millionen Euro eingebüßt haben. Der VfL Wolfsburg hat die zweite Runde des DFB-Pokals erreicht. Der Bundesliga-Absteiger setzte sich gegen Regionalligist Alt-Glienicke aber erst im Elfmeterschießen durch. Schalke gewann in der Verlängerung gegen den Halleschen FC mit 5:2. Außerdem siegte der HSV 3:0 gegen Verl. Der erste FC Köln schlug die Würzburger Kickers mit 2:1.
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2: Mit KI-Support. Viele Wolken gibt es heute früh schon mal. Später schieben sich dann mehr Wolken rein. Meistens bleibt es trocken. Im Südwesten kann aber auch mal etwas Regen dabei sein. Dazu werden es am Nachmittag 22 bis 25 Grad. Morgen bleibt es wolkig, ab und zu mit Schauern. Im Vogtland sind auch Gewitter drin, bei maximal 25 Grad.

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1: Nichts los im Moment auf den Straßen in Sachsen. Gute Fahrt. Melde auch du uns Staus und Blitzer unter 0800 50 5 mal die 9.
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Schönen guten Morgen, Energy Sachsen hast du an. Während alle anderen noch im Bettchen liegen, machen wir uns langsam mal knallwach. Jetzt für dich Happy Ending bei Energy Sachsen.

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5: 5.57 Uhr.
6: Ich bin Silas, hallo. Dresdner Fahnder sind einem internationalen Autoschiebernetzwerk auf der Spur. Die Täter sollen zehntausende Unfallwagen aus den USA nach Europa gebracht, oberflächlich repariert und dann weiterverkauft haben. Dabei sollen sie nicht nur die Käufer, sondern auch den Zoll und die Steuer betrogen haben. Schaden rund 100 Millionen Euro. Die Sicherheitsgefahr ist enorm, sagte uns der europäische Staatsanwalt Alexander Roth.
7: Der klassische Fall ist der Airbag, der durch ein zusammengerolltes T-Shirt ersetzt wurde. Oder das Träger oder das gesamte Fahrgestell, die nach einem Unfall gebrochen waren, nicht wieder statisch sauber hergestellt ist, sondern nur notdürftig zusammengebogen wurden.
6: Die politische Sommerpause ist vorbei und die Bundesregierung steht direkt unter Druck. Bei der Kabinettsklausur heute und morgen will Kanzler Merz die Wirtschaft in den Fokus nehmen. Er verspricht, die Reformen und Entlastungen schnell umzusetzen. Bei VW werden jetzt nach und nach die Beschäftigten über die Sparpläne des Konzerns informiert. Kritik an möglichen Werksschließungen und einem drohenden Jobabbau kommt unter anderem von Niedersachsens Ministerpräsident Lies. Er fordert den Konzern auf, gemeinsam Lösungen zu finden. Schalke 04 steht in der zweiten Runde des DFB-Pokals. Die Schalker besiegten den halleschen FC 5:2 nach Verlängerung. Mit etwas Glück ist auch Wolfsburg weiter. Der Bundesliga-Absteiger gewann gegen Viertligist Alt-Glienicke erst im Elfmeterschießen. Weiter sind außerdem der erste FC Köln und der Hamburger SV.
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5: Also ich habe heute Morgen schon so ein bisschen gefroren auf dem Weg zum Sender. Frisch ist es aktuell. 11 Grad bei dir in Görlitz und 11 Grad hast du in Dresden. Bis zu 24 Grad sind aber heute noch drin. Also es wird noch schön sommerlich warm. Du startest auch erstmal wolkenfrei rein in deinen Tag. Ein bisschen windig ist es heute. Sonst gibt die Sonne aber auch wieder richtig viel Gas.
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5: Jetzt so früh am Morgen sieht erstmal noch alles überwiegend frei aus. Da kommst du gut durch. Falls du aber doch noch was entdeckst, einen Stau oder einen Blitzer, dann meldest du dich unter der 0800 50 5 mal die 9 oder schreibst eine WhatsApp. Die Nummer gibt's auf energy.de/Sachsen. Dein nächstes Energy Sachsen Verkehrsupdate kommt dann sofort, wenn's kracht.
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5: Einen wunderschönen guten Morgen, auch von Lysanne aus Wurzen.
9: Hallo, guten Morgen, Vicky.
5: Wir beide starten rein mit ein bisschen Drama in deinen Dienstag. Es gibt nämlich News aus der Reality-Welt. Finally gibt's eine neue Staffel von einer der Formate, wo safe auch du schon mal reingeguckt hast. Dein Reality-TV-Briefing gibt's gleich in knapp 10 Minuten. Jetzt erstmal der nächste Hit zum Knallwach werden. Samba, der aktuelle Homewrecker.
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6.07 Uhr ist es. Schönen guten Morgen, knallwach mit Energy Sachsen. Und so einen richtigen Kick frühs kriegst du für dich jetzt mit den schnellsten 33 Sekunden deines Lebens. Wir beide zocken um Tickets für den Freizeitpark Plon. Da ist Action pur angesagt. Also mach dich ready, melde dich jetzt noch schnell an. Einfach eine kurze WhatsApp schicken an die 0351 28 98 9000 mit dem Text "Ich will zocken". 10 vor 7 startet dann auch schon dein Versuch, den aktuellen Rekord von 8 Richtigen im Stadtlandfluss auf Speed zu knacken. Ich bin sehr gespannt. Wir wärmen uns jetzt langsam schon mal drauf ein. Mit One Republic, Need Your Love läuft bei Energy Sachsen.

6.11 Uhr ist es. Energy Sachsen hast du an. Kurzes Update für dich von den Straßen. Da kann ich dir sagen, es ist überwiegend frei. Da kommst du jetzt mal ganz entspannt zur Arbeit. Ja, jetzt in der Früh noch ein bisschen frisch, teilweise auch ein bisschen windig bei um die 12 Grad. Aber heute sind noch bis zu 24 Grad drin. Also es wird wieder schön sommerlich angenehm. Die Sonne gibt sich auch richtig Mühe. Da sind echt nur mal so ein paar Wölkchen heute am Start. Energy Sachsen hast du an. Jede Viertelstunde mehr von Wetter und Verkehr. Jetzt für dich zum Knallwachwerden. Oliver Heldens mit Lady.

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0: Wunderschönen guten Morgen. 6.17 Uhr ist es. Energy Sachsen läuft bei dir. Und über dieses Update freue ich mich doch jetzt sehr.
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0: Finally, es gibt eine neue Staffel Sommerhaus der Stars. Meine absolute Lieblings-Reality-Show. Und der Cast ist mal wieder sehr vielversprechend. Gefühlt jetzt schon mein Favorite, Julian FM Stöckel. Und dann sind natürlich noch ein paar bekannte Gesichter aus den Dating-Formaten mit am Start. Zum Beispiel Anna und Tano.
2: Wir sind beide sportlich, wir sind beide ehrgeizig. Was braucht man noch?
3: Logisches Denken.
0: Ja, genau, am logisch Denken könnte es maybe bei dem einen oder anderen scheitern, aber auch das Paar könnte hier seine Schwierigkeiten bekommen.
4: Bin nicht auf die Nase gefallen, wollte ich gerade sagen.
2: Auf die Fresse gefallen.
4: Auf den Kopf, sagt man.
0: Drama-Queen Hatti und Schauspieler Alex hast du vielleicht schon mal bei Köln 50667 gesehen. Um noch ein bisschen Name-Dropping zu machen, Nico Legert ist am Start. K11-Star Michael Naseband oder Vanessa, bekannt geworden durch DSDS.
5: Ich bin ja eh ein weltoffener Mensch und freue mich immer, dass ich neue Charakter kennenlerne.
6: Das ist ein Schicksal.
0: Und genau das wird mal so richtig spannend. Viele Special-Charaktere in einer Villa. Da sehen wir safe wieder viel Drama, Intrigen und vielleicht auch so ein paar Tränchen. Also ich liebe dieses Format komplett. Ist auch mal eine nice Reality-Show, in der es eben nicht nur ums Daten geht. Sommerhaus der Stars ab heute im Stream auf RTL Plus und in 2 Wochen dann auch im Free TV.
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0: Jetzt bei dir im Bar Taylor Swift mit The Fate of Ophelia.

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7: 6:27 Uhr.
8: Ich bin Silas, hallo. Sächsische Fahnder sind einem internationalen Autoschiebernetzwerk auf der Spur. Die Täter sollen zehntausende Unfallwagen aus den USA nach Europa gebracht, oberflächlich repariert und anschließend weiterverkauft haben. Neben den Käufern sollen sie auch den Zoll und die Steuer betrogen haben. Schaden rund 100 Millionen Euro. Nach der politischen Sommerpause geht es für die Bundesregierung gleich in die Vollen. Bei einer Klausurtagung heute und morgen wollen Union und SPD die Pläne für die kommenden Monate festzurren. Großes Thema ist die schwächelnde Wirtschaft. Die Branche fordert bei den Reformen, Tempo zu machen. Der VfL Wolfsburg hat die zweite Runde des DFB-Pokals erreicht. Der Bundesliga-Absteiger setzte sich gegen Regionalligist Alt-Glienicke aber erst im Elfmeterschießen durch. Schalke gewann in der Verlängerung gegen den Halleschen FC mit 5:2. Außerdem siegte der HSV 3:0 gegen Verl. Der erste FC Köln schlug die Würzburger Kickers mit 2:1.
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7: Ja, jetzt am Morgen noch so ein bisschen frisch, aber ich sag mal so, da haben wir heute dann wohl alle ein bisschen den Bad Hair Day. Es ist nämlich noch so ein bisschen windig und wolkig bei aktuell 12 Grad bei dir in Leipzig und 12 Grad hast du auch in Zwickau. Es wird aber noch so schön sommerlich angenehm warm bei bis zu 24 Grad und die Sonne, die kommt heute auch immer wieder raus.
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7: Auf der A38 Leipzig Richtung Halle in Höhe Leipzig Südwest liegen Gegenstände auf der linken Spur. Und in Neudorf ist die Karlsbader Straße aktuell dicht zwischen dem Ortseingang und dem Anger nach einem Unfall. Hast du sonst noch was entdeckt, dann rufst du einfach durch unter der 0800 50 5 mal die 9 oder schreibst eine WhatsApp. Die Nummer gibt's auf energy.de/sachsen. Dein nächstes Energy Sachsen Verkehrsupdate kommt dann sofort, wenn's kracht.
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7: Einen wunderschönen guten Morgen. Während du dich langsam fresh machst im Bad, bringen wir die Good Vibes rein in deinen Dienstag. Jetzt für dich, Kamrat, Hug Yourself. Und direkt davor noch Teddy Swims mit Mr. Know It All.
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0: Energy Sachsen hast du an. Schönen guten Morgen, 6.36 Uhr und die Leitungen glühen jetzt schon. Du hast richtig Bock auf Apache und zwar live. Wir schicken dich im Energy Sachsen Hitsommer nach Berlin zum Apache-Konzert.
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0: Die liebe Sophie aus Leipzig hat richtig Bock, hat sich auch einfach schon mal ein bisschen die Zeit geblockt, und zwar den 15. und 16. September. Sophie, wenn das klappen sollte und wir schicken dich for free zum Apache-Konzert, was denkst du, welchen Hit würdest du am meisten feiern?
2: Tatsächlich Roller, weil es hat so von früher, wenn man feiern gegangen ist, das war immer so Tradition, wenn das gekommen ist.
0: Voll.
2: Dann ist man immer so zusammen abgegangen und konnte den Text halt komplett auswendig. Das war schon mal sehr schön.
0: Ist es bei euch eigentlich auch ein Ding, weil ich habe das tatsächlich immer noch, wenn der im Club kommt, dass so alle sowieso auf dem Roller die Handbewegung machen.
2: Ja, das ist immer noch so, ja.
0: Irgendwie, ich liebe das.
2: Das stimmt, das kennt halt auch jeder den Text, das ist halt das Geile.
0: Voll.
2: So.
0: Also, aufdrehen und auf den Aufruf achten. Jetzt schon mal Nummer abspeichern, und zwar die 0351 28 98 9000. Energy Sachsen hast du an, jetzt an deinem Dienstagmorgen. Flow mit Leak It.
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Gutes. 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Kurzes Update von Wetter und Verkehr. Da kam gerade eine Meldung rein von der A38 Leipzig Richtung Halle in Höhe Leipzig Südwest. Liegen Gegenstände auf der linken Spur. Ja, aktuell noch ein bisschen frisch. 11 Grad hast du zum Beispiel gerade in Dresden. Es wird aber noch sommerlich angenehm. Bis zu 24 Grad sind heute drin. Also falls du gerade ein bisschen am Struggeln bist und vorm Kleiderschrank stehst, am besten schichtest du heute. Ich habe die erste Lage jetzt nämlich auch schon ausgezogen. Langsam wird's warm. Jede Viertelstunde gibt's mehr zu Wetter und Verkehr. Energy Sachsen läuft bei dir. Jetzt der nächste Hit zum Knallwachwerden. Lost Frequencies.

0: Schönen guten Morgen. 6.47 Uhr ist es. Und jetzt ist Schluss mit Snoozen. Es wird gezockt.
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0: Richtig motiviert für eine flotte Runde Stadtlandfluss ist die liebe Marie aus Leipzig. Schönen guten Morgen.
2: Na, schönen guten Morgen, Vicky. Wie geht's? Wie steht's? Alles klar bei dir?
0: Wunderbar. Und ich höre schon, bei dir ist die Laune ja auch ganz oben.
2: Ja, ich habe heute noch meinen letzten freien Tag, bevor ich morgen wieder auf arbeiten muss nach dem Urlaub. Und da geht's ja. Und wenn man dann noch mit euch telefonieren kann, ist doch alles super.
0: Du hast Bock, jetzt mit mir eine Runde zu zocken für Tickets für den Freizeitpark Plon. Warst du schon mal da?
2: Ja, und den lieben wir. Das ist richtig schön dort für die Kinder, für groß, für klein, für alle.
0: Ja, ich bin gespannt, wie du gleich ablieferst. Bist du ready?
2: Ja, aufgeregt, aber wird schon.
0: Das kriegen wir beide hin. Ich starte mal den Zufallsgenerator.
2: Ja.
0: M wie Marie.
2: Marie. Das kann ja nur gut werden.
0: Okay, dann let's go. Eine Stadt.
2: München.
0: Land.
2: Marokko.
0: Fluss.
2: Weiter.
0: Etwas zu essen.
2: Mais.
0: Beruf.
2: Maler.
0: Grund für eine Trennung.
2: Mieser Sex.
0: Promi.
2: Matthias Reichhöfer.
0: Automarke.
2: Mercedes-Benz.
0: Ein Hobby.
2: Malen.
0: Sexstellung.
2: Weiter.
0: Tier.
2: Maus.
0: Kleidungsstück.
2: Weiter.
0: Schulfach.
2: Mathe.
0: Perfekt. Ey, da hast du direkt mal den Wochenrekord gebrochen. 10 richtige, mega.
2: Oh, das klingt ja schon mal gut.
0: Also das ist wirklich eine Mega-Leistung.
2: Ja, da schauen wir mal, was wird, wa?
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0: Hit Music Only an deinem Dienstagmorgen. Und kleiner Reminder, ne? Wir schicken dich im Energy Sachsen Hitsommer for free nach Berlin zum Apache-Konzert. Also immer schön aufdrehen, ne? Und auf unseren Aufruf achten. Wir üben jetzt schon mal langsam den Text und gönnen uns jetzt Apache mit Morgen. Start gut rein in deinen Dienstag.

0: 6.55 Uhr ist es. Schönen guten Morgen. Knallwach mit Energy. Sachsen läuft bei dir im Bad. Gleich beim Haarekämm. Gut genug. Absoluter Ohrwurm. Ich feier den Hit mit Kitsch Creek, Blumengarten und Shireen David. Was auch eine Kombi. Und auch für dich am Start zum Knallwach werden. Kato mit Turn the Lights Off.
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0: Nur noch dreimal schlafen und dann ist auch schon wieder Wochenende und das wird heute schon mal ein bisschen gefeiert. Der Nachtgarten der Salopp in Dresden lädt dich heute ab 17 Uhr ein. Gönn dir leckere Spaßgetränke, genieß die nice Atmosphäre und lass deinen Dienstag maximal entspannt ausklingen. Have fun!
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0: 6.58 Uhr.
8: Ich bin Silas, hallo. Ein internationales Autoschiebernetzwerk beschäftigt europaweit die Behörden. Auch Dresdner Steuerfahnder sind den Kriminellen auf der Spur. Die Täter sollen zehntausende Unfallwagen aus den USA importiert, oberflächlich repariert und weiterverkauft haben. Die Gefahr für die Verkehrssicherheit ist enorm, sagte uns der europäische Staatsanwalt Alexander Roth. Hinzu kommt der Schaden an Zoll und Steuern.
9: Nach unserem bisherigen Berechnungsstand gehen wir von etwa 100 Millionen Euro aus, die nicht eingenommen wurden. Mit 100 Millionen Euro kann man natürlich sehr viele Schulen bauen oder Straßen. Das ist ein erheblicher Ausfall für die öffentliche Hand.
8: Die politische Sommerpause ist vorbei und die Bundesregierung steht direkt unter Druck. Bei der Kabinettsklausur heute und morgen will Kanzler Merz die Wirtschaft in den Fokus nehmen. Er verspricht, die Reformen und Entlastungen schnell umzusetzen. Beim Sparkurs bei Volkswagen zieht der Betriebsrat klare rote Linien. Betriebsratschefin Cavallo schließt betriebsbedingte Kündigungen und Werksschließungen aus. VW-Chef Blume hatte zuletzt einen Abbau von zusätzlichen 50.000 Stellen weltweit ins Gespräch gebracht. Schalke 04 steht in der zweiten Runde des DFB-Pokals. Die Schalker besiegten den halleschen FC 5:2 nach Verlängerung. Mit etwas Glück ist auch Wolfsburg weiter. Der Bundesliga-Absteiger gewann gegen Viertligist Alt-Glienicke erst im Elfmeterschießen. Weiter sind außerdem der erste FC Köln und der Hamburger SV.
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0: Aktuell 12 Grad bei dir in Leipzig und in Chemnitz hast du 11 Grad. Und ich kann dich schon mal beruhigen, es wird heute noch ein bisschen angenehmer. Bis zu 24 Grad sind heute noch drin. Die Sonne gibt auch ihr Bestes. Langsam ziehen auch diese größten Wolkendecken weiter. Und dann hat sie auch freie Bahn.
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0: Auf der A38 Leipzig Richtung Halle in Höhe Leipzig Südwest liegen Gegenstände auf der linken Spur. In Neudorf gab es einen Unfall bei der Karlsbader Straße zwischen dem Ortseingang und dem Anger. Da kommst du gerade nicht durch. Sonst aktuell noch freie Fahrt. Falls du aber doch noch irgendwas entdeckst, einen Stau oder einen Blitzer, dann meldest du dich einfach unter der 0800 50 5 mal die 9 oder schreibst eine WhatsApp. Die Nummer gibt's auf energy.de/Sachsen. Dein nächstes Energy Sachsen Verkehrsupdate kommt dann sofort, wenn's kracht.
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0: Happy Dienstag! Während du dir den ersten Kaffee gönnst, gönnen wir uns einen absoluten Moodbooster. Der aktuelle Hit von Kato, Turn the Lights Off. Und direkt davor Clock Clock mit Out of the Dark. Schönen Start rein dir in den Dienstag.
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0: 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Knallwach läuft bei dir im Bad mit den meisten neuen Hits. Und ein Banger lebt wirklich 24/7 in meinem Kopf. Gut genug von Kitsch Creek, Blumengarten und Shireen David. Absolute Banger-Kombi. Auch auf den Socials ist er sehr beliebt. Gibt super viele Memes zu dem Hit und mittlerweile auch ein paar Funny-Versionen wie diese.
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0: Ja, kommt vielleicht beim Chef nicht ganz so gut an. Und ich finde auch, ey, das Original ist immer noch am besten. Jetzt für dich gut genug bei Energy Sachsen. Happy Dienstag. Okay.

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7.11 Uhr. Schönen guten Morgen, knallwach mit Energy Sachsen. Jetzt ein kurzes Update von Wetter und Verkehr. Ja, falls du gerade noch vorm Kleiderschrank stehst und so gar keinen Plan hast, was du anziehen sollst, I feel you, wirklich. Ich habe heute sogar mal wieder in meinen Pullis rumgekramt. Aktuell ist nämlich noch so ein bisschen frisch, 11 Grad bei dir in Chemnitz und 12 Grad bei dir in Leipzig. Es wird aber noch sommerlich warm, bis zu 24 Grad sind teilweise drin. Und die Sonne, die gibt echt ihr Bestes. Ein paar Wölkchen sind am Start, aber ab und zu schafft es auch mal raus. Ja, aktuell haben wir nur eine Meldung in Neudorf. Da gab es einen Unfall bei der Karlsbader Straße zwischen dem Ortseingang und dem Anger. Da kommst du gerade nicht durch. Sonst erstmal freie Fahrt an deinem Dienstagmorgen. Jede Viertelstunde gibt's mehr zu Wetter und Verkehr. Energy Sachsen läuft bei dir jetzt. Werden wir aber erstmal richtig schön wach mit Artemis. Ich feiere ihn sehr. I like the way you kiss me. Schönen guten Morgen.

0: Schönen Morgen, 7.17 Uhr, während du deinen Kleiderschrank gerade noch auseinander nimmst und gegen dein Outfit-Struggle kämpfst, pushen wir die Laune im Energy Sachsen Hitsommer mal so richtig. Wir schenken dir einen fetten Ausflug nach Berlin zum Apache-Konzert.
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0: Kleiner Reminder, immer schön aufdrehen, auf den Aufruf achten und Apache-Tickets for free safen. Währenddessen gönnst du dir die meisten neuen Hits, die meiste Musik und diesen Sommer waren doch wirklich auch so heftig viele Banger mit am Start. Die haben dich ein bisschen durch die hotten Tage begleitet. Sophie aus Leipzig, welcher ist denn dein Favorit?
2: Nice to meet you.
0: Ah, wo begleitet der dich besonders? Hast du da eine Story dazu?
2: Das ist so das Lied von meinem Freund und mir. Das ist immer gelaufen und deswegen ist das jetzt so unser Lied geworden.
0: Ach nein, wie schön. Wo habt ihr das da immer zusammen gehört?
2: Also ganz oft im Auto, wenn wir irgendwo hingefahren sind. Und dann hat man so die Verbindung im Kopf, auch so zu den Erlebnissen, wenn man irgendwo zusammen hingefahren ist.
0: Wie lange seid ihr schon zusammen?
2: 1,5 Jahre.
0: Ach ja, das ist ja noch relativ frisch, kann man fast sagen.
2: Relativ frisch.
0: Also noch ganz frisch verliebt.
2: Ja.
0: Ach, sehr schön. Tina aus Wönitz, wie sieht's denn bei dir aus? Welcher ist dein Sommerhit des Jahres?
3: Das ist natürlich der WM-Hit von der Shakira.
0: Dai Dai.
3: Genau, den müssen wir immer hören.
0: Und warum? Was macht den für dich zum Sommerhit?
3: Der ist einfach, ja, vom Feeling her ist der einfach cool.
0: Und die Good Vibes gönnst du dir jetzt an deinem Dienstagmorgen. Dein Favorite, Dai Dai von Shakira, läuft noch in dieser Stunde. Welcher ist denn dein Sommerhit des Jahres? Schick gerne mal eine Memo rein an die 0351 28 98 9000. Jetzt beim Ready machen gönnst du dir erstmal den neuen Hit von Tame Impala, Dracula. Jetzt bei Energy Sachsen.

0: genau, 7.28 Uhr. Wir machen uns knallwach für deinen Dienstag. Energy Sachsen hast du an. Mit den meisten neuen Hits, der meisten Musik. Gleich Topic und Becky G mit dem neuen Banger. Sorry, Papi. Und auch für dich am Start, Alex Warren mit Eternity.
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4: 7:31 Uhr.
5: Ich bin Silas, hallo. Der gescheiterte Anschlag auf den Leipziger Flughafen sollte offenbar größer ausfallen, als bisher bekannt gewesen ist. Wie unter anderem die Süddeutsche Zeitung berichtet, wurde auf einem Feld in der Nähe des Flughafens eine weitere Sprengstoffdrohne gefunden. Sicherheitskreise vermuten Russland als Drahtzieher. Verbogene Fahrgestelle oder zusammengerollte Shirts als Airbag. Zehntausende fingierte US-Unfallwagen sollen Kriminelle in Europa verkauft haben. Auch Dresdner Fahnder sind den Tätern nun auf der Spur. Nicht nur für betrogene Käufer ist die Masche gefährlich. Zoll und Steuer sollen um 100 Millionen Euro eingebüßt haben. Der VfL Wolfsburg hat die zweite Runde des DFB

0: Pokals erreicht. Der Bundesliga-Absteiger setzte sich gegen Regionalligist Alt-Glienicke aber erst im Elfmeterschießen durch. Schalke gewann in der Verlängerung gegen den Halleschen FC mit 5:2. Außerdem siegte der HSV 3:0 gegen Verl. Der erste FC Köln schlug die Würzburger Kickers mit 2:1.
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2: Good News für alle, die mit dem Rad unterwegs sind. Es bleibt heute trocken. Aktuell hast du 12 Grad bei dir in Leipzig und in Görlitz auch 12 Grad. Da sind wirklich nur so ein paar vereinzelte Wolken am Start. Sonst hat die Sonne heute freie Bahn.
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2: Ja, da kommst du jetzt erstmal mega gut durch deinen Dienstagmorgen.
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2: David hat uns eingemeldet in Schkeuditz am Rathausplatz. Hast du noch was entdeckt? Einen Stau oder einen Blitzer? Dann melde dich doch auch gerne unter der 0800 50 5 mal die 9 oder schreib eine WhatsApp. Die Nummer gibt's auf energy.de/Sachsen. Dein nächstes Energy Sachsen Verkehrsupdate kommt dann sofort, wenn's kracht.
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2: Happy Start in dein Dienstag.
3: Einen wunderschönen guten Morgen.
2: Adeline aus Dresden auch schon mit am Start. Und Männer, aufgepasst. Aber ich glaube, da ist jetzt ein neuer Trend geboren. Einer der Fußballer, der sogar auf meiner For You chillt und ich bin wirklich gar nicht im Fußballgame, hat jetzt einfach einen neuen Look. Klären wir gleich in 10 Minuten.
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Knallwach mit Energy Sachsen. Good morning. 7.40 Uhr ist es. Und so einige werden jetzt vielleicht mit den Augen rollen. Aber diese Woche startet beim Fußball dann auch wieder die erste Bundesliga. Die Fans, vielleicht ja auch sogar dein Freund, sitzen dann safe wieder fleißig vorm TV oder im Stadion. Und ich habe auch ehrlich gesagt das Gefühl, es ist gefühlt jeden Tag irgendein anderes Fußballgame. Ja, ich bin echt gar nicht drin, aber diese News, die haben jetzt sogar mich erreicht. Erling Haaland hat seine Haare abgeschnitten. Ja, der norwegische Fußballer lebt sogar auf meiner For You mit so lustigen Memes. Der Typ ist einfach crazy iconic. Ist ein großer mit blonden langen Haaren. Eigentlich ja sein Markenzeichen. Und genau das ist jetzt erstmal weg. Er hat nämlich seine Haare kurz rasiert. Ja, also das sorgt auf jeden Fall im Netz gerade für ordentlich Empörung. Neuer Look auch für ihn zum Saisonstart. Ich finde ja, es steht ihm. Schauen wir mal, ob er damit jetzt vielleicht einen Trend gesetzt hat, ne? Dir steht auf jeden Fall jetzt der neue Hit an deinem Morgen. Topic und Becky G mit Sorry Puppy läuft bei Energy Sachsen. Schönen guten Morgen. Sorry.

7.44 Uhr ist es. Energy Sachsen, knallwach mit einem kurzen Update von Wetter und Verkehr. Da kommst du jetzt aktuell sehr gut zur Arbeit. Nur ein Blitzer wurde gemeldet von David, und zwar in Schkeuditz am Rathausplatz. Bei dir in Zwickau aktuell noch 13 Grad. Ein bisschen windig ist es jetzt auch. Da sind ein paar einzelne Wölkchen mit am Start. Aber es wird heute noch sommerlich warm. Teilweise sind bis zu 24 Grad drin. Und die Sonne, die gibt heute auch ihr Bestes und kommt auch immer mal wieder raus. Jede Viertelstunde gibt's mehr zu Wetter und Verkehr. Energy Sachsen hast du an. Start gut rein in deinen Dienstag.

7.50 Uhr, schönen guten Morgen, Energy Sachsen, knallwach bei dir im Bad. Du gönnst dir Hit Music Only zum Start in deinen Dienstag. Und wir gönnen dir jetzt mal eine kleine Auszeit for free. Es geht nämlich raus nach Berlin und das wird mal so richtig fett. Wir schicken dich zum Apache-Konzert.

0: auch immer noch ein Banger-Hit. Marie aus Leipzig hat jetzt auch richtig aufgedreht und wartet schon fleißig auf den Aufruf. Sag mal, Marie, durftest du Apache denn schon mal live sehen?
1: Nee, bei Apache war ich noch nicht, aber ich habe das schon gehört am Wochenende. Und das klang schon ganz geil.
0: Ja, ne, der hat auch echt viele Banger-Hits am Start.
1: Ja, und die sagen auch alle, der macht mega Konzerte mit seinem Flugzeug, was er da mitten in die Hallen gebaut hat letztes Jahr oder wann das war. Also, soll ja schon ganz geil sein.
0: Naja, ich sehe und höre es auch überall und ich muss sagen, es steht auch ganz oben jetzt drauf auf meiner Bucketlist.
1: Ja, also müssen wir da alle mitmachen.
0: Definitiv. Ja, also Hits scannen, auf den Aufruf achten und direkt anrufen unter der 0351 28 98 9000. Energy Sachsen läuft an deinem Morgen. Jetzt Justin Timberlake mit Can't

0: Energy Sachsen läuft. Kurz vor 8 ist es, 7.56 Uhr, ganz genau. Gleich hören wir mal rein in deinen Favorite Sommerhit des Jahres von Katy Perry. Und auch für dich am Start, Tampa City mit Self-Aware. Happy Dienstag.
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0: 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Was gibt's auf dem Dienstag Besseres, als den Abend mit ein paar Runden Billard und Kicker ausklingen zu lassen? Das machst du heute ganz entspannt mit deinen Friends ab 20 Uhr in der Groove Station in Dresden. Hier beweist du, was für ein Kneipenspielass in dir steckt und das alles bei dem ein oder anderen Spaßgetränk.
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0: 7.58 Uhr.
5: Ich bin Silas, hallo. Nach dem gescheiterten Anschlag auf den Leipziger Flughafen haben Ermittler offenbar eine dritte Sprengstoffdrohne gefunden. Das berichtet unter anderem die Süddeutsche Zeitung. Mehr von Tim Britztrupp.
6: Die Drohne wurde demnach schon vor anderthalb Wochen auf einem Feld in der Nähe des Flughafens entdeckt. Der Anschlag sollte wohl noch größer ausfallen, als bisher bekannt war. Vor drei Wochen war eine Sprengstoffdrohne in der Nähe von ukrainischen Transportflugzeugen voller Munition sichergestellt worden. Eine weitere prallte wohl mit einer DHL-Frachtmaschine zusammen und wurde dabei zerstört. Sicherheitskreise gehen davon aus, dass russische Geheimdienste dahinter stecken.
5: Sächsische Fahnder sind einem internationalen Autoschiebernetzwerk auf der Spur. Die Täter sollen zehntausende Unfallwagen aus den USA nach Europa gebracht, oberflächlich repariert und anschließend weiterverkauft haben. Neben den Käufern sollen sie auch den Zoll und die Steuer betrogen haben. Schaden rund 100 Millionen Euro. In Sachsen gibt es immer mehr befristete Arbeitsverträge. Im letzten Jahr galt das für etwa ein Drittel aller neu begonnenen Jobs. In Leipzig sogar für jeden zweiten, schreiben LVZ und Sächsische Zeitung. Betroffen sind häufig Jüngere und Teilzeitbeschäftigte sowie bestimmte Branchen wie Erziehung und Unterricht. Die DFB-Pokalergebnisse von gestern Abend. SC Verl Hamburger SV 0:3, Würzburger Kickers 1. FC Köln 1:2, Altglienicke Wolfsburg 5:6 im Elfmeterschießen und Hallischer FC Schalke 2:5 nach Verlängerung.
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0: Aktuell noch ein bisschen frischer, bisschen windig. 12 Grad bei dir in Görlitz und 12 Grad hast du auch in Chemnitz. Aber es wird noch so richtig schön hitzsommerlich warm. Bis zu 24 Grad sind heute drin. Und die Sonne, die zeigt sich heute auch immer mal wieder im Laufe des Tages.
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0: Da kommst du jetzt erstmal mega gut durch. Die Straßen sind überwiegend frei.
4: Blitzer.
0: Jens hat uns gerade eingemeldet in Wüstenbrand in der Hohensteiner Straße stadtauswärts und dann steht noch ein Blitzer in Schkeuditz am Rathausplatz. Hast du noch was entdeckt, einen Stau oder einen Blitzer, dann rufst du einfach durch unter der 0800 50 5 mal die 9 oder schreibst eine WhatsApp. Die Nummer gibt's auf energy.de/sachsen. Dein nächstes Energy Sachsen Verkehrsupdate kommt dann sofort, wenn's kracht.
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0: Hallöchen und kleiner Reminder, wir sind noch immer mittendrin im Energy Sachsen Hitsommer. 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

0: Nummer jetzt schon mal abspeichern. 0351 28 98 9000. Wir starten jetzt erstmal ganz smooth rein in deinen Dienstag mit Tempest City Self-Aware.
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0: Energy Sachsen läuft mit den meisten neuen Hits, der meisten Musik jetzt auf dem Weg zur Arbeit. Hören wir mal durch deine Favorite Hit Sommer Banger. Welchen Hit feierst du diesen Sommer am meisten? Michelle aus Cottbus.
1: Ophelia, Taylor Swift, genau.
0: Bist du ein kleiner Swiftie?
1: Auf jeden Fall.
0: Was gefällt dir daran so?
1: Ja, einfach der Vibe. Ja, wenn man es im Radio hört, da muss man einfach mit tanzen.
0: Ey, und ich finde, langsam sind wir da, glaube ich, auch alle ganz gut textsicher drin, oder?
1: Ja.
0: Wie sieht's denn bei dir aus? Marie aus Leipzig. Welcher ist dein Favorite Sommerhit?
2: Ja, ich fand hier das eine Lied ganz geil. Oh, Katy Perry. Oh, hier dieses Watch It Burn. So Power, so. Aber auch von diesem Bowser, der nicht Bowser ist.
0: Ah, The Bowser dieser, Magnetic.
2: Genau, ja, dieses Magnetic, das fand ich auch irgendwie ganz geil. Habe ich auch sehr, sehr gerne gehört.
0: Wo haben die dich so am meisten begleitet?
2: Ach na, immer am See und so. Da haben wir ja immer Energy an und da laufen ja dann immer die tollen Lieder.
0: Ach schön, die Hitsommer-Banger gönnst du dir den ganzen Tag bei Energy Sachsen. Jetzt für dich einer deiner Favorites diesen Sommer, Katy Perry mit dem neuen Hit Watch It Burn.

Energy. Sachsen läuft an deinem Morgen mit Hit Music Only. Und es gibt echt wenige Künstler, die das drauf haben. Und zwar einfach zwei komplett verschiedene Genres miteinander zu verbinden. Shaboozey hat nämlich einfach mal Country-Vibes mit Hip-Hop-Style gemixt. Und es ist einfach ein Mega-Hit draus entstanden. A Bar-Song. Die Kombi gönnst du dir jetzt auf dem Weg zur Arbeit bei Energy Sachsen. Knallwach.

0: kurz vor 8:30. Einen wunderschönen guten Morgen. Energy Sachsen hast du an. Während du dich langsam auf den Weg machst zur Arbeit, gönnen wir uns die meisten neuen Hits, die meiste Musik gleich für dich. The Bowser mit dem neuen Hit Magnetic. Und für mich einer der schönsten Hitsommerstimmen, Nico Santos, gibt mir so Sunnyboy-Vibes mit seinem Hit All Time High. Start gut rein.
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0: Euro. Schalke 04 steht in der zweiten Runde des DFB-Pokals. Die Schalker besiegten den halleschen FC 5:2 nach Verlängerung. Mit etwas Glück ist auch Wolfsburg weiter. Der Bundesliga-Absteiger gewann gegen Viertligist Alt Glienicke erst im Elfmeterschießen. Weiter sind außerdem der erste FC Köln und der Hamburger SV.
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2: Das wird heute mega Hitsommertag. Aktuell noch 15 Grad bei dir in Leipzig und 13 Grad hast du in Zwickau. Es wird aber noch wärmer. Teilweise sind bis zu 24 Grad drin. Kaum eine Wolke am Start. Die Sonne hat so gut wie freie Bahn. Und erst wirklich heute ganz spät in der Nacht, da liegen wir dann eh safe schon wieder im Bett. Da könnte es mal so ein bisschen nass werden.
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2: Da kommst du jetzt immer noch richtig gut durch. Die Straßen sind überwiegend frei.
1: Blitzer.
2: David hat einen entdeckt in Schkeuditz am Rathausplatz. Und Jens hat uns eingemeldet in Wüstenbrand in der Hohensteiner Straße stadtauswärts. Hast du noch was entdeckt, einen Stau oder einen Blitzer? Dann rufst du einfach gerne durch unter der 0800 50 5 mal die 9 oder schreibst eine WhatsApp, gerne auch eine Memo. Die Nummer, die gibt's auf energy.de/Sachsen. Dein nächstes Energy Sachsen Verkehrsupdate kommt dann sofort, wenn's kracht.
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2: Halli, Hallöchen. Ja, der Espresso kickt, Hit Music Only wirkt auch. Langsam sind wir doch knallwach, oder? Lea aus Leipzig?
3: Ja, doch wach mit eurer Musik geworden gerade.
2: Die meiste Musik läuft jetzt auch bei dir im Auto. Jetzt für dich American Girls von Harry Styles.
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An deinem Hitsommermorgen läuft Energy Sachsen. Knallwach geht's rein in deinen Dienstag. Und ich sag dir, bei den News steigt die Laune in der Früh crazy an. Wir schicken dich for free zum Apache-Konzert nach Berlin.

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0: 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Hör einfach nur auf den Aufruf. Sobald du den erkennst, schnell anrufen unter der 0351 28 98 9000. Jetzt für dich zum Start rein in deinen Dienstag. The Bowser, der neue Hit Magnetic, läuft bei Energy Sachsen.

Schönen guten Morgen, knallwach mit Energy Sachsen. Die meiste Musik an deinem Dienstag und I wish, ich würde mir alles so gut merken wie Songtexte. 2011 released und er ist einfach immer noch in meinem Kopf. The One That Got Away von Katy Perry. Jetzt gab es sogar mal ein kleines Comeback dank Social Media. Ja, der Hit wird nämlich fleißig bei dem Trend Top 5 Horror Movies genutzt. Da posten Leute ihre peinlichsten Situationen und auch Missgeschicke. Also ich würde sagen, ich starte einfach mal rein. Es ist mir auch immer noch ein bisschen peinlich, aber mir ist mal meine Hose beim Sport gerissen. Ich habe mich dann da auch nie wieder blicken lassen. Also wirklich, da hätte ich echt im Erdboden versinken können. Was ist deine peinlichste Story? Meld dich rein an die 0351 28 98 9000. Wir gönnen uns jetzt erstmal den Comeback-Hit von Katy Perry, The One That Got Away, bei

0: Schönen guten Morgen, die meisten neuen Hits bei Energy Sachsen, gleich ganz fresh für dich am Start. Topic hören wir gleich rein in unserer Hitpremiere und direkt gleich für dich auch mit dabei Sarah Larsen mit einem absoluten Stimmungsboost Lush Life.
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6: Die Filmnächte am Elbufer in Dresden gehen so ganz langsam zu Ende, aber heute gönnst du dir nochmal einen richtig nicen Film. Ab 21 Uhr läuft In the Grey, ein Action-Thriller mit Jake Gyllenhaal. Im Film soll ein Agententeam das von einem skrupellosen Diktator gestohlene Geld zurückerobern. Ich wünsche dir ganz viel Spaß.
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6: Genau, 9 Uhr.
7: Ich bin Silas, hallo. Der gescheiterte Anschlag auf den Leipziger Flughafen sollte offenbar größer ausfallen, als bisher bekannt gewesen ist. Wie unter anderem die Süddeutsche Zeitung berichtet, wurde auf einem Feld in der Nähe des Flughafens eine weitere Sprengstoffdrohne gefunden. Vor 3 Wochen war auf dem Airport-Gelände eine Drohne mit militärischem Sprengstoff sichergestellt worden. Eine weitere prallte wohl gegen ein Frachtflugzeug und wurde dabei zerstört. Ziel des Anschlags sollen ukrainische Munitionstransporter gewesen sein. Sicherheitskreise vermuten Russland als Drahtzieher. Nach der politischen Sommerpause geht es für die Bundesregierung gleich in die Vollen. Bei einer Klausurtagung heute und morgen wollen Union und SPD die Pläne für die kommenden Monate festzurren. Großes Thema ist die schwächelnde Wirtschaft. Die Branche fordert bei den Reformen, Tempo zu machen. Bei VW werden jetzt nach und nach die Beschäftigten über die Sparpläne des Konzerns informiert. Kritik an möglichen Werksschließungen und einem drohenden Jobabbau kommt unter anderem von Niedersachsens Ministerpräsident Lies. Er fordert den Konzern auf, gemeinsam Lösungen zu finden. Der VfL Wolfsburg hat die 2. Runde des DFB-Pokals erreicht. Der Bundesliga-Absteiger setzte sich gegen Regionalligist Alt-Glienicke aber erst im Elfmeterschießen durch. Schalke gewann in der Verlängerung gegen den Halleschen FC mit 5:2. Außerdem siegte der HSV 3:0 gegen Verl. Der 1. FC Köln schlug die Würzburger Kickers mit 2:1.
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6: Ja, aktuell struggle ich auch sehr mit meiner Outfit-Wahl. Früh ist es noch relativ frisch, aktuell auch so ein bisschen windig. 14 Grad bei dir in Chemnitz und 14 Grad hast du auch in Leipzig. Ja, also ich sag mal so, ich habe eine kurze Hose an. Das war auf jeden Fall eine Fehlentscheidung. Ich bin ein bisschen am Frieren, aber Gott sei Dank, es wird heute noch wärmer. Sommerlich warme 24 Grad sind heute noch drin. Und auch die Sonne, die gibt heute mal wieder richtig Gas.
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6: Auf der A14 Nossen Richtung Halle, da brauchst du ein bisschen Geduld. Zwischen Kleinpösener und Leipzig-Ost, da staut es sich auf 4 Kilometern. So knapp 20 Minuten brauchst du länger.
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6: In Chemnitz ist jetzt einer aufgebaut, in der Markersdorfer Straße statt einwärts. Jens hat einen entdeckt in Wüstenbrand, Hohensteiner Straße statt auswärts. Und in Schkeuditz wird geblitzt am Rathausplatz. Hast du sonst noch was entdeckt, einen Stau oder einen Blitzer, dann rufst du einfach fix durch unter der 0800 50 5 mal die 9 oder schreibst eine WhatsApp. Die Nummer, die gibt's auf energy.de/sachsen. Dein nächstes Energy Sachsen Verkehrsupdate kommt dann sofort, wenn's kracht.
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6: Neueste Musik gönnst du dir natürlich zuerst bei uns. Bei dir im Auto hören wir gleich rein in unser Energy Sachsen Hit Update. Es wird leicht groovy und ist ein sehr, sehr nicer Upbeat von Topic. In weniger als 10 Minuten hören wir rein. Jetzt erstmal einer deiner All-Time-Favorite-Hits, Michael Schulte mit 5 a.m.
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0: Happy Dienstag und ich bin mir sicher, den neuen Hit nimmst du safe mit auf in deine Favorite Hit Sommerbanger.
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0: Der neue Beat kickt genauso gut wie ein Espresso am Morgen. Lucky Ones, der neue Hit von Topic und Carte Blanche. Dieses DJ- und Produzententeam hat crazy gekocht. Klingt nach einem leichten Sommerhit mit Upbeat, der uns mental schon mal so ein bisschen Richtung Wochenende schickt. Jetzt zuerst entdeckt in unserem Energy Sachsen Hit Update. Lucky Ones. Jetzt

Deutsche Konzert mit Übernachtung in einem nicen Hotel in Berlin. Das wird safe so ein heftiger Ausflug. Alle, die Apache ja schon live gesehen haben, sind nur am Schwärmen. Ich sehe auch überall diese Videos auf den Socials mit diesem crazy großen Flugzeug in der Halle. Und nächstes Mal bist du vielleicht auch schon mit dabei. Du brauchst nur im Energy Sachsen Hit Sommer auf unseren Aufruf achten. Jederzeit könnt er laufen. Hörst du ihn, dann fix durchrufen. 0351 28 98 9000. Energy Sachsen läuft bei dir und wir kümmern uns jetzt mal ein bisschen um dein Herzchen. Mit der nächsten Nummer wird's dir safe ganz warm ums Herz. Ariana Grande, der neue Hit Hate That I'm

0: Mit Energy Sachsen gleich für dich ein absoluter Banger-Hit. Tame Impala, der neue Dracula. Und Felix Jehn, und der macht uns so richtig knallwach. Bisschen wie so ein Espresso am Morgen. Waking up gleich.
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0: Kurz nach 9:30.
12: Ich bin Silas, hallo. Der gescheiterte Anschlag auf den Leipziger Flughafen sollte offenbar größer ausfallen, als bisher bekannt gewesen ist. Wie unter anderem die Süddeutsche Zeitung berichtet, wurde auf einem Feld in der Nähe des Flughafens eine weitere Sprengstoffdrohne gefunden. Sicherheitskreise vermuten Russland als Drahtzieher. Die politische Sommerpause ist vorbei und die Bundesregierung steht direkt unter Druck. Bei der Kabinettsklausur heute und morgen will Kanzler Merz die Wirtschaft in den Fokus nehmen. Er verspricht, die Reformen und Entlastungen schnell umzusetzen. Sächsische Fahnder sind einem internationalen Autoschiebernetzwerk auf der Spur. Die Täter sollen zehntausende Unfallwagen aus den USA nach Europa gebracht, oberflächlich repariert und anschließend weiterverkauft haben. Neben den Käufern sollen sie auch den Zoll und die Steuer betrogen haben. Schaden rund 100 Millionen Euro.
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0: Immer noch kaum eine Wolke am Himmel. Bisschen windig ist es. Aktuell 15 Grad bei dir in Chemnitz und 16 Grad hast du in Leipzig. Erst ganz spät heute Abend, wenn wir dann sowieso wieder im Bettchen liegen. Dann kann es mal so ein bisschen nass werden. Jetzt enjoyen wir aber erstmal einen mega Hitsommertag bei bis zu 24 Grad und Sonne.
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0: Auf der A14 Nossen Richtung Halle zwischen Kleinpösener und Leipzig.

0: outet sich, da brauchst du knapp 20 Minuten länger.
1: Blitzer.
0: In Chemnitz in der Markersdorfer Straße stehen sie statt einwärts. Wüstenbrand wird geblitzt in der Hohensteiner Straße statt auswärts. Und in Schkeuditz haben wir noch einen am Rathausplatz. Hast du sonst noch was entdeckt? Einen Stau oder einen Blitzer? Dann rufst du einfach durch unter der 0800 50 5x die 9 oder schreibst eine WhatsApp. Gerne auch eine Memo. Die Nummer gibt's auf energy.de/Sachsen. Dein nächstes Energy Sachsen Verkehrsupdate kommt dann sofort, wenn's kracht.
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0: Hallihallöchen. Wir gönnen uns jetzt erstmal zum Start rein in dein Workday. Die meisten neuen Hits, die meiste Musik. Bevor du anfängst mit Hustlen, gleich der neue von Tame Impala. Absoluter Banger, Dracula. Und jetzt erstmal Dermot Kennedy mit Funeral.
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0: Energy Sachsen. Mein Koffeinkonsum steigt und steigt. Meine Augenringe werden immer ein bisschen tiefer. Währenddessen erholt sich Max Music immer noch in seinem Urlaub von dieser Flaute hier.
1: Nein, nein, nein, nein, nein. Nicht direkt. Nein.
0: Hä? Ja, in unserem Was bin ich Berufe raten läuft's mal so gar nicht für Max Music. Aber vielleicht errät er nach seinem Urlaub ja deinen Job. Wir probieren's einfach mal. Hoffnung ist auf jeden Fall noch mit am Start. Also melde dich an auf energy.de/Sachsen. Nächste Woche wird dann wieder gerätselt. Wir beide gönnen uns jetzt erstmal den nächsten neuen Hit von Tame Impala. Geht richtig ab. Dracula. Jetzt bei Energy Sachsen. Schön.

One Republic läuft bei Energy Sachsen an deinem Dienstag und wir starten gleich mal ganz smooth rein in deinen Vormittag mit unseren 10 Hits um 10. Da enjoyst du wirklich nur Hit Music Only. Mit dabei der neue Hit von Flo, eine richtig coole Girls Group, hat da mal richtig gekocht. Alle drei sowas von am Slayen, die neuen Beats auch crazy nice, Leak It. Gleich zum Start rein in deinen Arbeitstag und auch mit dabei Medusa, feier ich sehr, absoluter Motivationsboost, Peace of Your Heart, auch mit dabei bei unseren 10 Hits um 10. Und noch kleiner Reminder, jederzeit könnt ihr laufen, unser Aufruf für Apache Tickets.

Bangern wird bald abgedanced. Mitte September in Berlin. Wir kümmern uns um alles, sogar um die Hotelübernachtung. Und natürlich schenken wir dir die Free-Tickets fürs Apache-Konzert. Das wird safe sowas von krass. Alle sind so crazy am Schwärmen. Also immer schön aufdrehen, auf den Aufruf achten und Tickets safen. Wir stimmen uns jetzt schon mal langsam drauf ein und üben jetzt nochmal so richtig schön den Text. Jetzt für dich. Apache mit Roller läuft bei Energy Sachsen. Schönen Start in dein Dienst.

0: Energy Sachsen läuft bei dir. Knallwach bist du jetzt schon mal. Jetzt geht's langsam rein in deinen Vormittag. Zusammen mit Elsie. Und die haut gleich kurz nach 10 direkt sogar mal Pizza for free raus. Also unbedingt aufdrehen. Und Hit Music Only gönnt gleich für dich. Alex Warren mit am Start. Fever Dream. Oder der neue Hit von Shakira und The Burna Boy. Die Die. Happy Dienstag.
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5: 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Nur noch dreimal schlafen, dann ist doch schon wieder Wochenende. Um genau das zu feiern, gehst du heute aus. Der Nachtgarten, der Salopp in Dresden, lädt dich heute ab 17 Uhr ein, um vor Ort deine Afterwork-Stunden zu verbringen. Gönn dir leckere Spaßgetränke, genieß die nice Atmo und lass deinen Dienstag maximal entspannt ausklingen.
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5: In Leipzig hast du jetzt 17 Grad, in Chemnitz 16. Heute scheint die Sonne mit ein paar Wolken am Himmel. Nachmittags wird es ein bisschen mehr bewölkt sein. Und je nach Region kommt auch ein bisschen Regen runter. Größtenteils aber trocken und bis zu 24 Grad.
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5: Da sieht es gerade gut aus auf den Straßen. Es ist alles frei, nur...
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5: Und wo die stehen, das habe ich gerade hier reingeschickt bekommen. Hi!
6: Hallo Energy Sachsen. In Chemnitz wird in der Markersdorfer Straße stadteinwärts geblitzt.
5: Ah super, da wissen wir schon mal Bescheid. Außerdem habe ich noch einen von David. Und zwar wird auch in Schkeuditz geblitzt am Rathausplatz und in Wüstenbrand auf der Hohensteiner Straße stadtauswärts. Falls du noch was hast, Stau oder Blitzer, dann melde dich gern 0800 50 und 5 mal die 9 oder schreib eine WhatsApp, gern auf Sprachi. Die Nummer dazu checkst du aus auf energy.de/sachsen. Dein nächstes Energy Sachsen Verkehrsupdate kommt sofort, wenn's kracht.
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5: Good morning zum Dienstag. Elsie hat deinen At-Work-Support und einen Blick auf die Uhr. Ah, verrät alles. 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

0: Calvin Harris und Jessie mit Satisfy, ganz neu bei Energy Sachsen. Elsie hier an deinem Dienstag und gleich geht's natürlich weiter mit dem ganz neuen Hit von Taylor Swift, davor Ray, Where's My Husband. Bleib dran!
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0: Super angenehm heute. 24 Grad sind drin, Sonne, Wolken, wenn überhaupt, dann nur ganz leicht Regen und zwar erst später am Nachmittag.
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0: Immer noch Good News für dich. Die Straßen sind frei.
1: Blitzer.
0: Die gibt's aber. Und zwar in Ossling, Wittichenauer Straße Richtung Wittichenau. Danke Sascha fürs Durchgeben. In Chemnitz wird geblitzt. Markersdorfer Straße statt einwärts. In Wüstenbrand auf der Hohensteiner Straße statt auswärts. Und in Schkeuditz, da hat David einen Blitzer gesehen. Und zwar am Rathausplatz. Und falls du noch was hast, auch einen Blitzer oder vielleicht auch einen Stau, dann melde dich 0800 50 und 5x9 oder schick eine WhatsApp rum. Die Nummer dazu findest du easy auf energy.de/Sachsen. Dein nächstes Energy Sachsen Verkehrsupdate kommt sofort, wenn's kracht.
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1: Falls du dir heute auch schon gedacht hast, oh, erst Dienstag, keine Sorge, dann klär dir doch einfach ein richtig geiles Highlight für die Woche, dann fühlt sie sich gleich besser an. Energy Sachsen Pizza Hit Pause mit Freddy Fresh ist dein Zeichen. Dafür meldest du dich an auf energy.de/Sachsen und hörst du von Montag bis Freitag deinen Namen hier um 10, gewinnst du einen 100-Euro-Gutschein für dein komplettes Team at Work. Heute Mandy aus Görlitz. Hi Mandy!
2: Hallo, danke schön!
1: Meine Liebe, erzähl mal, du arbeitest bei Repro-Profi in Görlitz. Spreche ich das erstmal richtig aus?
2: Ja, ist genau richtig.
1: Okay, und wenn man euch googelt, kommt, ihr seid ein Copyshop.
2: Genau richtig.
1: Was sind denn da so deine Aufgaben?
2: Also im Prinzip alles, von dem kleinen Zettel kopieren über Baupläne, Plakate, Leinwände drucken. Genau.
1: Oh wow, und was macht euren Shop so besonders?
2: Im Prinzip, dass wir die einzigen sind hier in Görlitz, wo man sowas noch machen kann, weil alles sonst digital gemacht wird.
1: Ja mega, sowas braucht man aber immer. Seid ihr auch so Leute, die so Bachelorarbeiten binden?
2: Genau, das können wir auch.
1: Und wie viele von euch arbeiten da immer so parallel?
2: Meistens nur zwei, weil wir nur drei sind, plus Chefin.
1: Oh, das ist aber ja genial. Dann habt ihr ja richtig viel zum Bestellen mit 100 Euro.
2: Ja, genau. Kann ja richtig genießen.
1: Herrlich, Mandy. Ja, dann sage ich nochmal herzlichen Glückwunsch und ganz viel Spaß beim Fettabschmausen.
2: Dankeschön. Ich habe zu meinem Kollegen gesagt, ich habe geträumt, wir gewinnen. Und eben hören wir und sagen, wir haben gewonnen.
1: Oh mein Gott, ich freue mich für euch.
2: Super, vielen lieben Dank.
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6: Was gibt's auf dem Dienstag Besseres, als den Abend mit ein paar Runden Billard und Kicker gegen deine Friends zu verbringen? Das machst du heute ganz entspannt ab 20 Uhr in der Groove Station in Dresden. Hier weißt du, was für ein Kneipenspiel-Ass in dir steckt. Und das alles bei dem ein oder anderen Spaßgetränk dazu.
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6: Genau um 11.
8: Ich bin Silas, hallo. Jeder dritte Jugendliche ist durch die Schule massiv gestresst. Vor allem Mädchen sind betroffen. Das geht aus einer Studie im Auftrag der Barmer Krankenkasse hervor. Mehr von Tim Britztrup.
9: 42% der Teenagerinnen haben sich entsprechend geäußert. Bei den Jungen sind es 25%. Als weitere Stressfaktoren werden unter anderem Familienprobleme, Einsamkeit und Süchte genannt. Barmer-Chef Staub hält vor allem die hohe Belastung junger Frauen für alarmierend. Er fordert, dass die psychische Gesundheit junger Menschen mehr in den Mittelpunkt rücken müsse.
8: Die deutsche Wirtschaft ist von Mai bis Juni um 0,3% gewachsen und das trotz des Iran-Kriegs. Das Statistische Bundesamt hat seine erste Schätzung damit um 0,1 Prozentpunkte nach oben korrigiert. Grund für das Plus ist die gute Exportentwicklung. Was sind die neuesten Trends in der Gaming-Welt? Darum dreht sich ab heute Abend alles in Köln. Die Computerspielmesse Gamescom startet mit ihrer Eröffnungsshow. Morgen darf zunächst nur Fachpublikum rein. Ab Donnerstag ist das Gelände für Besucher geöffnet. 1600 Aussteller sind dieses Jahr dabei. Und jetzt die News aus deiner Ecke mit Daniel.
7: Für Dresden und die Lausitz.
10: Bei dem Anschlagsversuch auf den Leipziger Flughafen vor knapp 3 Wochen waren offenbar weitere Drohnen im Einsatz. Das berichtet unter anderem die Süddeutsche Zeitung. Demnach wurde gut eine Woche nach dem Vorfall eine weitere Drohne auf einem Feld entdeckt. Auf dem Flughafen war zunächst eine Sprengstoffdrohne an einer ukrainischen Frachtmaschine gefunden worden. Eine zweite Drohne soll gegen eine DHL-Maschine geflogen sein, die am Flughafen durchstarten musste. Dresdner Fahnder sind einem internationalen Autoschiebernetzwerk auf der Spur. Die Täter sollen zehntausende Unfallwagen aus den USA nach Europa gebracht, oberflächlich repariert und dann weiterverkauft haben. Dabei sollen sie nicht nur die Käufer, sondern auch den Zoll und die Steuer betrogen haben. Schaden rund 100 Millionen Euro. Die Sicherheitsgefahr ist enorm, sagte uns der europäische Staatsanwalt Alexander Roth.
11: Der klassische Fall ist der Airbag, der durch ein zusammengerolltes T-Shirt ersetzt wurde. Oder das Träger oder das gesamte Fahrgestell, die nach einem Unfall gebrochen waren, nicht wieder statisch sauber hergestellt ist, sondern nur notdürftig zusammengebogen wurden.
10: Eine After-Work-Party und 2 Hundebadetage. Die Dresdner Bäder GmbH bietet zum Finale der Freibadsaison 2 Events an, die es so noch nie gab. Die After-Work-Party mit DJ steigt übermorgen im Georg-Arnold-Bad. Die beiden Hundebadetage gehen am 2. September-Wochenende im Naturbad Mokritz über die Bühne.
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6: In Torgau und Zwickau hast du 17 Grad, in Görlitz gerade 16. Der Sonnenschein, der macht hier eine richtig geile Kooperation mit ein paar Wolken. Das ist ein feines Wetter, bis 24 Grad sind drin. Regnen kann es zwar gegen Nachmittag, aber wenn nicht viel. Und auch morgen weiter erstmal angenehm sonnig.
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6: A13. Dresden Richtung Schönefelder Kreuz. Zwischen Bronco und Karlau liegt ein Metallteil auf der linken Spur. In Kopitz. Auf der Lohmener Straße zwischen der Wirtstraße und der Basteistraße ist in beiden Richtungen Öl auf der Fahrbahn. Also fahr hier besonders vorsichtig. Und auch Fuß vom Gas.
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6: Und zwar in Dresden. Tellichstraße statt einwärts. In Meißen wird geblitzt. Auf der Talstraße in Höhe der Rauentalstraße statt auswärts. In Ossling auf der Wittichenauer Straße Richtung Wittichenau. Und in Schkeuditz auf dem Rathausplatz. Auch hier hat David einen Blitzer gesehen. Danke dafür. Falls du noch was gesehen hast, Stau oder Blitzer, dann melde dich 0800 50 und 5 mal die 9 oder schreib eine WhatsApp. Die Nummer dazu checkst du aus auf energy.de/Sachsen. Dein nächstes Energy Sachsen Verkehrsupdate kommt sofort, wenn's kracht.
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6: Ja, na erstmal schicken Dienstag. Die Sonne scheint, aber auch ohne würden wir weiter feiern. Und zwar Energy Sachsen Hitsommer mit den meisten neuen Hits. Good Vibes Only sowieso und auch auf Arbeit. Wir boosten dich. So kommst du ganz fix durch und drehst jetzt mal auf für Teddy Swims, Mr. Know-It-All.
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Happy Dienstag. Du ballerst Energy Sachsen at Work. Es ist immer noch Hitsommer, die beste Zeit des Jahres und vor allem eventreichste. Die meisten Festivals sind schon durch. Du hast im besten Fall für deinen Fave auch Free-Tickets gewonnen. Und so langsam starten die Vorverkäufe für nächstes Jahr. Solltest du also auf ein bestimmtes Festival oder Konzert 2027 gehen wollen, check die mal ab, bevor alle Ticks weg sind und du dich ärgerst. Klar, kannst du auch auf den nächsten Energy Sachsen Hitsommer spekulieren, aber ist schon doll risky. Für Apache 207 dagegen kannst du gerade täglich und noch für dieses Jahr Tickets klar machen. Wie genau? Das erzähle ich dir gleich in circa 10 Minuten. Jetzt der neue Hit von Topic und Becky G. Das ist Sorry Puppy. Bei deiner Nummer 1 für die meisten neuen Hits Energy Sachsen. Sorry,

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1: Der Mann macht eine Hammershow. Das Bühnenbild ist total verrückt. 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Er kann so unglaublich gut singen und die Leute dort machen richtig Stimmung.
0: Und ich glaube, der lief auch eben ein Hit. Naja, Energy Sachsen hier.
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0: neuesten Hits, die meiste Musik kriegst du natürlich hier. Deswegen auch gleich was Neues von Clock Clock in der Playlist. Davon auch Michael Schulte, 5 AM. Bleib dran!
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0: Heute sind bis 24 Grad drin, dazu Sonne und Wolken im Mix, aber vor allem wirklich richtig viel Sonne, die strahlt. Ich sehe sie ja aus dem Studio schon. Zum Nachmittag kann es ein bisschen Regen geben, sollte aber nicht allzu viel sein und wirklich ganz angenehm draußen.
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0: A13, Dresden Richtung Schönefelder Kreuz. Zwischen Bronco und Karlau liegt Metallteil auf der linken Spur. In Kopitz, auf der Lomener Straße zwischen der Wirtstraße und der Basteistraße, ist in beiden Richtungen Öl auf der Straße. Passt hier schön auf.
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0: In Dresden, Tellichtstraße statt einwärts. In Meißen wird geblitzt. Talstraße in Höhe der Rauenthalstraße statt auswärts. Und in Ostlingen steht noch einer auf der Wittichenauer Straße Richtung Wittichenau. Danke Sascha fürs Durchgeben. Hast du noch was gesehen? Stau oder Blitzer? Dann melde dich 0800 50 und 5x9 oder schreib eine WhatsApp. Die Nummer dazu findest du auf energy.de/sachsen. Dein nächstes Energy Sachsen Verkehrsupdate kommt sofort, wenn's kracht.
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an deinem Dienstag at work. Hörst du Energy Sachsen und ein Wort, das Instant Good Vibes Only macht. Feierabend. Genau deswegen gibt es bei uns den Feierabend-Kickoff. Nando schickt gemeinsam mit dir alle Sachsen in den Feierabend. Dafür kannst du dich anmelden auf energy.de/Sachsen oder mit einer WhatsApp an die 0351 28 98 9000 mitmachen. Schreibst du einfach Feierabend rein, das reicht schon. Nando klingelt bei dir durch und dann quatscht dir kurz, wie war dein Tag, was machst du zum Feierabend und grüßen kannst du auch. Ganz mausig. So geht's für alle mit guter Laune nach Hause. Natürlich auch durch die meisten neuen Hits bei Energy Sachsen. Jetzt Katy Perry mit Watch It Burn. Neu!

0: Energy Sachsen läuft. Es ist Dienstag. Die meisten Hits, die meiste Musik kriegst du hier. Deswegen gleich für dich Dracula in der Playlist. Davon noch Alex Warren. Bleib dran.
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0: Die Filmnächte am Elbufer in Dresden gehen so langsam zu Ende, aber heute gönnst du dir nochmal einen richtig nicen Film. Ab 21 Uhr läuft In the Grey, ein Action-Thriller mit Jake Gyllenhaal. Im Film soll ein Agententeam das von einem skrupellosen Diktator gestohlene Geld zurückerobern. Klingt auf jeden Fall spannend, ist es auch. Ganz viel Spaß dir.
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0: Genau um 12.
7: Ich bin Silas, hallo. Auch für die Zero-Varianten von Cola und Limo wird in Zukunft wohl die Zuckersteuer fällig. Das berichtet die Bild-Zeitung. Mehr von Anne Brauer.
8: 26 Cent pro Liter sollen laut einem Papier des Finanzministeriums auch auf Zero-Getränke fällig werden. Die sind statt mit Zucker voll mit Ersatzstoffen. Und was das für die Gesundheit bedeutet, wenn man viel Süßstoffe zu sich nimmt, da gibt es immer wieder Streit darüber. Und die Studienlage ist da auch nicht so richtig eindeutig. Anders als bei Zucker, da ist eindeutig klar, dass viel Zucker der Gesundheit schadet.
7: Jeder dritte Jugendliche ist durch Schule massiv gestresst. Vor allem Mädchen sind betroffen. Das geht aus einer Studie im Auftrag der Barmer Krankenkasse hervor. Darin werden auch Stress in der Familie und Einsamkeit als Belastungsfaktoren genannt. Nach der politischen Sommerpause geht es für die Bundesregierung gleich in die Vollen. Bei einer Klausurtagung heute und morgen wollen Union und SPD die Pläne für die kommenden Monate festzurren. Großes Thema ist die schwächelnde Wirtschaft. Die Branche fordert bei den Reformen, Tempo zu machen. Und jetzt die News aus deiner Ecke mit Daniel.
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9: Nach dem gescheiterten Anschlag auf den Leipziger Flughafen haben Ermittler eine dritte Sprengstoffdrohne gefunden. Das berichtet unter anderem die Süddeutsche Zeitung. Sie wurde demnach schon vor anderthalb Wochen auf einem Feld in der Nähe des Flughafens entdeckt. Auf dem Flughafen war vor knapp drei Wochen eine Sprengstoffdrohne gefunden worden, die gegen eine ukrainische Frachtmaschine geflogen war, aber nicht explodierte. Ein zweites Flugobjekt hatte in der Luft eine DHL-Maschine beschädigt. Ein internationales Autoschiebernetzwerk beschäftigt europaweit die Behörden. Auch Dresdner Steuerfahnder sind den Kriminellen auf der Spur. Die Täter sollen zehntausende Unfallwagen aus den USA importiert, oberflächlich repariert und weiterverkauft haben. Die Gefahr für die Verkehrssicherheit ist enorm. Hinzu kommen Zoll- und Steuerausfälle von rund 100 Millionen Euro, sagte uns der europäische Staatsanwalt Alexander Roth.
10: Mit 100 Millionen Euro kann man natürlich sehr viele Schulen bauen oder Straßen. Das ist ein erheblicher Ausfall für die öffentliche Hand.
9: Die Dresdner Bäder GmbH bietet zum Finale der Freibad-Saison zwei Events an, die es so noch nie gab. Eine After-Work-Party und zwei Hundebadetage. Die After-Work-Party mit DJ steigt übermorgen im Georg-Arnold-Bad. Die beiden Hundebadetage gehen am 2. September-Wochenende im Naturbad Mockritz über die Bühne.
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0: In Leipzig und Bautzen hast du gerade 21 Grad, im Plauen sind es ca. 20. Die Sonne, die gibt sich heute wirklich so Mühe. Da kannst du ganz safe heute noch einen herrlichen Feierabendspaziergang machen. 24 Grad maximal, wenn Regen, dann nur kurz und auch erst am späten Nachmittag. Da kannst du wirklich, wirklich nochmal richtig Sonne genießen.
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0: In Pirna, auf der Lohmener Straße zwischen der Wirtstraße und der Basteistraße, ist in beiden Richtungen immer noch das Öl auf der Straße.
5: Blitzer
0: stehen in Dresden. Tennichtstraße stadteinwärts. In Meißen auf der Talstraße in Höhe der Rauentalstraße stadtauswärts. In Ostling wird geblitzt. Da hat Sascha einen auf der Wittichenauer Straße Richtung Wittichenau gesehen. Und in Chemnitz auf der Markersdorfer Straße stadteinwärts. Falls du noch was hast, einen weiteren Blitzer oder vielleicht auch einen Stau, dann meld dich 0800 50 und 5x9 oder schick eine WhatsApp rum. Die Nummer dazu findest du auf energy.de/sachsen. Dein nächstes Energy Sachsen Verkehrsupdate kommt sofort, wenn's kracht.
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0: Halber Arbeitstag geschafft? Naja, mehr oder weniger um 12. Ganz safe, aber voller Energy Sachsen Hitsommer. Wir haben dich zu den Events gebracht. Und damit hören wir auch noch nicht auf. Hörst du Apache 207 in der Playlist? Schickst du eine WhatsApp rum? 0351 28 98 9000 und hast die Chance auf 2 Konzerttickets inklusive Hotelübernachtung in Berlin Mitte nächsten Monats. Also ganz genau hingehört. Jetzt für Alex Warren, Ordinary.
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Bei dir läuft Energy Sachsen. Es ist Dienstag, Elzi hier und ich habe mal wieder Streaming-News. Bin schließlich deine Streaming-Expertin des Vertrauens und es wurde bestätigt, die Kultserie Desperate Housewives kriegt einen Spin-Off. Ist keine direkte Fortsetzung, sondern eine Neuinterpretation mit neuen Charakteren. Hat komplett den Vibe des Originals, aber im Jetzt. Wann Wisteria Lane kommt, steht noch nicht fest. Da update ich dich aber natürlich. Hier bei Energy Sachsen. Das ist der neue Hit von der Bowser, Magnetic, Hit Music.

0: Jetzt wird's abends eher dunkel und frischer. Da hast du umso mehr Zeit zum Suchten.
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0: Bei mir bekommst du alle Infos rund um Streamen und was auf deiner Watchlist nicht fehlen darf. Da gibt's wieder richtig nice Stuff. Neue diepe Dramaserie bei Prime Video, Sterling Point. Das Leben einer 17-Jährigen ändert sich komplett, als sie die Insel ihres geheimnisvollen Großvaters in Kanada erbt. Nichtsahnend fährt sie hin, alles wunderschön, nur ist sie nicht allein. Ein kleines Mädchen, das Abbild ihrer verstorbenen Mutter, stellt sich als ihre Schwester raus.
2: Wer bist du? Wer bist du? Und was machst du in der Hütte von meinem Großvater?
0: Netflix hat ein Liebesdrama drauf. Das empfehle ich nicht, wenn du eine enge Geschwisterbindung hast und doll emotional bist. Wie ich. Hab in Minute 17 das dritte Mal geweint. Voicemails for Isabel geht um zwei Schwestern. Eine stirbt, die andere hinterlässt weiter Voicemails und erzählt von ihrem Leben. Die landen aber nicht im Nichts. Die Nummer wurde neu vergeben und alle Nachrichten kommen bei einem Typen an, der sie kennenlernen will.
3: Das sind Nachrichten für ihre tote Schwester.
4: Du wirst dir das doch sagen.
0: Und noch eine News für alle, die GTA 6 nicht erwarten können. Netflix bringt jetzt Ende des Monats Grand Theft Auto. Ein ausführlicher Blick. Als wäre der Hype nicht schon gigantisch, wird es ca. 20 Minuten geben, in denen du höchstwahrscheinlich den Anfang und eine Beispielmission des neuen Spiels sehen wirst.
5: Das musst du gesehen haben.
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0: Jetzt der neue Hit von Bibi Rexha, New Religion.
5: Die

0: Es ist Dienstag. Energy Sachsen läuft bei dir. Das heißt, die meisten neuen Hits, die meiste Musik gleich mit Ariana Grande. Die hat was ganz Neues gedroppt. Hörst du also natürlich bei uns. Davor noch Fastboy, Beautiful Life. Bleib dran.
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10: Den Regenschirm kannst du jetzt tagsüber eigentlich zu Hause lassen, denn wenn noch was rumkommt, dann erst zum ganz späten Nachmittag oder Abend und auch nicht doll, da bist du auch nicht böse, wenn du ein bisschen nass wirst. 24 Grad, Sonne und Wolken sind heute dein Way to go.
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10: In Pirna. Auf der Lohmener Straße zwischen der Wirtstraße und der Basteistraße ist in beiden Richtungen Öl auf der Straße.
5: Blitzer.
10: Steht in Dresden. Tennichstraße statt einwärts. In Meißen hat Daniel einen auf der Talstraße in Höhe der Rauentalstraße gesehen, statt auswärts. Und in Chemnitz auf der Markersdorfer Straße wird statt einwärts geblitzt. Hast du noch was gesehen? Stau oder Blitzer? Dann melde dich gern 0800 50 und 5x9 oder schreib einfach eine WhatsApp, gern auf Sprachi. Die Nummer dazu checkst du aus auf energy.de/sachsen. Dein nächstes Energy Sachsen Verkehrsupdate kommt sofort, wenn's kracht.
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Du bist at work. Es läuft Energy Sachsen und der ein oder andere Hit. Der macht nicht nur Good Vibes, der knallt auch Melancholie rein oder lässt sich über eine Sache nachdenken, die schon echt eine Weile nicht mehr in deinem Kopf war. Bestes Beispiel von Ariana Grande. Hate that I made you love me. Also hasse es, dass ich dich dazu gebracht habe, mich zu lieben. Hattest du schon mal sowas? Gibt's eine Person, die mal wichtig für dich war und jetzt weg ist? Muss ja auch keine Beziehung gewesen sein. Bei mir war es mal ein Freundschaftsabbruch, der mir da gleich einfällt. Umso schöner aber, wenn auch aus traurigen Erfahrungen ein wunderschöner Hit wird. Das ist Ariana Grande mit Hate That I Made You Love Me bei Energy Sachsen. Hit Music Only!

0: Dein Dienstag läuft, weil Energy Sachsen läuft. Gleich mit dem ganz neuen Hit von One Republic in der Playlist. Davor Temper City, Self Aware. Ach, den liebe ich. Da würde ich dranbleiben.
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0: Nur noch dreimal schlafen, dann ist doch schon wieder Wochenende. Um genau das zu feiern, gehst du heute aus. Der Nachtgarten der Salopp in Dresden lädt dich heute ab 17 Uhr ein, um vor Ort deine Afterwork-Stunden zu verbringen. Gönn dir leckere Spaßgetränke, genieß die nice Atmo und lass deinen Dienstag maximal entspannt ausklingen.
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0: Gleich um 1.
8: Ich bin Silas, hallo. Nach der politischen Sommerpause geht es für die Bundesregierung gleich in die Vollen. Bei einer Klausurtagung heute und morgen wollen Union und SPD die Pläne für die kommenden Monate festzurren. Großes Thema ist die schwächelnde Wirtschaft. Die Branche fordert bei den Reformen Tempo zu machen. Jeder dritte Jugendliche ist durch die Schule massiv gestresst. Vor allem Mädchen sind betroffen. Das geht aus einer Studie im Auftrag der Barmer Krankenkasse hervor. Mehr von Tim Britztrup.
9: 42% der Teenagerinnen haben sich entsprechend geäußert, bei den Jungen sind es 25%. Als weitere Stressfaktoren werden unter anderem Familienprobleme, Einsamkeit und Süchte genannt. Barmer-Chef Staub hält vor allem die hohe Belastung junger Frauen für alarmierend. Er fordert, dass die psychische Gesundheit junger Menschen mehr in den Mittelpunkt rücken müsse.
8: Bei VW werden jetzt nach und nach die Beschäftigten über die Sparpläne des Konzerns informiert. Kritik an möglichen Werksschließungen und einem drohenden Jobabbau kommt unter anderem von Niedersachsens Ministerpräsident Lies. Er fordert den Konzern auf, gemeinsam Lösungen zu finden. Und jetzt die News aus deiner Ecke mit Daniel.
7: Für Dresden und die Lausitz.
10: Bei dem Anschlagsversuch auf den Leipziger Flughafen vor knapp 3 Wochen waren offenbar weitere Drohnen im Einsatz. Das berichtet unter anderem die Süddeutsche Zeitung. Demnach wurde gut eine Woche nach dem Vorfall eine weitere Drohne auf einem Feld entdeckt. Auf dem Flughafen war zunächst eine Sprengstoffdrohne an einer ukrainischen Frachtmaschine gefunden worden. Eine zweite Drohne soll gegen eine DHL-Maschine geflogen sein, die am Flughafen durchstarten musste. Dresdner Fahnder sind einem internationalen Autoschiebernetzwerk auf der Spur. Die Täter sollen zehntausende Unfallwagen aus den USA nach Europa gebracht, oberflächlich repariert und dann weiterverkauft haben. Dabei sollen sie nicht nur die Käufer, sondern auch den Zoll und die Steuer betrogen haben. Schaden rund 100 Millionen Euro. Die Sicherheitsgefahr ist enorm, sagte uns der europäische Staatsanwalt Alexander Roth.
11: Der klassische Fall ist der Airbag, der durch ein zusammengerolltes T-Shirt ersetzt wurde. Oder das Träger oder das gesamte Fahrgestell, die nach einem Unfall gebrochen waren, nicht wieder statisch sauber hergestellt ist, sondern nur notdürftig zusammengebogen wurden.
10: Eine After-Work-Party und zwei Hundebadetage. Die Dresdner Bäder GmbH bietet zum Finale der Freibadsaison zwei Events an, die es so noch nie gab. Die After-Work-Party mit DJ steigt übermorgen im Georg-Arnold-Bad. Die beiden Hundebadetage gehen am 2. September-Wochenende im Naturbad Morkritz über die Bühne.
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0: In Weißwasser gerade 22 Grad, in Zittau und Zwickau 21. Heute scheint die Sonne mit paar Wolken am Himmel. Nachmittags wird es ein bisschen mehr bewölkt sein. Und je nach Region kommt auch ein bisschen Regen runter. Größtenteils aber trocken und bis zu 24 Grad.
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0: In Pirna, Lohmener Straße, zwischen der Wirtstraße und der Basteistraße ist in beiden Richtungen immer noch Öl auf der Straße.
6: Blitzer.
0: Da habe ich wieder einen reingekriegt. Hi!
2: Hallo, in Meißen wird in der Talstraße in Höhe Rauentalstraße stadtauswärts geblitzt.
0: Ja, wunderbar, wissen wir Bescheid. Ansonsten auch in Dresden auf der Tennichtstraße stadteinwärts und in Ossling auf der Wittichenauer Straße steht ein Blitzer Richtung Wittichenau. Hast du noch was gesehen? Stau oder vielleicht noch ein Blitzer? Dann melde dich gern 0800 50 und 5x9 oder schick eine WhatsApp rum. Die Nummer dazu checkst du aus auf energy.de/sachsen. Dein nächstes Energy Sachsen Verkehrsupdate kommt sofort, wenn's kracht.
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0: Kurz nach 1. Jetzt ziehst du vielleicht nochmal das Tempo an at Work. Denn je schneller du deine To-Dos abhackst, desto schneller ist der Feierabend in Sicht. Während der Arbeit feierst du Energy Sachsen Hitsommer. Ganz besonders mit diesem Hit Self-Aware von Tempa City.

Die meisten neuen Hits und die meiste Musik ballerste bei Energy Sachsen. Dein Dienstag, der klingt jetzt nach One Republic und die gibt's ja auch wirklich schon ewig. Die habe ich als kleine Maus hinten bei Mama im Auto gehört. Die habe ich als Teenie morgens auf dem Weg zur Schule im Ohr gehabt. Und jetzt spiele ich sie selbst, One Republic mit Need Your Love.

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Energy Sachsen-Naste an. At work, im Homeoffice oder unterwegs. Elzi hier und ich will dich die Woche begeistern. Für neuen Sport? Nein, jetzt nicht gleich abschalten. Ich bin auch keine übermotivierte Sportlerin. Aber liebe eben Sportarten, bei denen man den Sport nicht so merkt oder überhaupt mal was ganz Neues testen. Gestern war ich nämlich das erste Mal in meinem Leben Paddle-Tennis spielen. Also quasi schnelleres und einfacheres Tennis. Du bewegst dich nämlich in einer Art Glaskasten, dessen Wände wie eine Bande benutzt werden können. Kommt der Ball dagegen, ist er nicht automatisch raus, sondern du spielst mit der Wand. Viel Bewegung und Konzentration, aber es macht so Bock. Spielst du zu zweit oder viert, teilst du dir den Preis, ist es auch absolut machbar und du findest safe eine Paddle-Halle auch in deiner Nähe. Also, Tipp des Tages, Paddle-Tennis ausprobieren ist Elzi approved. Energy Sachsen spielt dir jetzt keine Bälle zu, sondern die meisten neuen Hits. Harry Styles mit American Girls.

0: Energy Sachsen läuft an deinem Dienstag at work gleich für dich. Noch ein ganz neuer Hit von Flo. Davor war Kaigo und Khalid in der Playlist mit Save My Love. Bleib dran!
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0: Super angenehm heute. 24 Grad sind drin, Sonne, Wolken. Wenn überhaupt, dann nur leicht Regen. Später aber auch erst zum Nachmittag.
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0: Achtung in Lohmen. Auf der Pirnaer Straße Richtung Doberzeit läuft eine Person auf der Straße. Bitte fahr hier besonders vorsichtig. A72, Plauen Richtung Chemnitz. Zwischen Zwickau West und Hartenstein

0: Dazu findest du auf energy.de/Sachsen. Dein nächstes Energy Sachsen Verkehrsupdate kommt sofort, wenn's kracht.
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0: zum Durchstarten am Dienstag hörst du Energy Sachsen mitten im Hitsommer. Die Girlgroup Flow, jetzt für dich in der Playlist, die haben ein neues Album gedroppt, heißt Therapy at the Club und ich finde diesen Titel so matchend zur Gen Z. Ja, auch wenn du maybe sagst, ich dachte, man geht immer weniger in Clubs, auch, aber dieses einfach mal loslassen, Kopf aus, Probleme vergessen und gut fühlen, ich glaube, das ist mehr ein Ding als je zuvor. Deswegen ist dieses Album so ein Soundmatch und knallt auch dir die Good Vibes rein. Hören wir gleich einen Hit davon. Das sind Flow mit Leak It. Neu bei Energy Sachsen. Hit Music Only.
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0: Du bist at work, aber startest richtig durch mit Energy Sachsen. Die meisten neuen Hits und die meiste Musik spielt dir hier gleich weiter Nando an deinem Nachmittag. Mit dabei Apache 207, man muss. Zwinker, zwinker. Davor aber noch Dermot Kennedy mit Funeral. Bleib dran!
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8: Was gibt's auf dem Dienstag Besseres, als den Abend mit ein paar Runden Billard und Kicker gegen deine Friends zu verbringen? Das machst du heute ganz entspannt ab 20 Uhr in der Groove Station in Dresden. Hier beweist du, was für ein Kneipenspielass in dir steckt und das alles bei dem einen oder anderen Spaßgetränk. Viel Spaß!
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8: Um 14 Uhr.
10: Ich bin Philipp. Hallo. Bei VW sollen nur im Notfall Werke geschlossen werden. Das hat Konzernchef Blume auf einer Betriebsversammlung in Wolfsburg gesagt. Der VW-Vorstand erklärt sich die Woche über auf mehreren Veranstaltungen zum Sparplan des Autobauers. Weltweit sollen 50.000 Jobs gestrichen werden. Die Werke in Emden, Hannover, Zwickau und Neckarsulm stehen auf der Kippe. Die Ankündigungen zuletzt hatten bei den Beschäftigten für große Unsicherheit gesorgt. Sie werfen dem Vorstand eine desaströse Kommunikation vor. Auch für die Zero-Varianten von Cola und Limo wird in Zukunft wohl eine Zuckersteuer fällig. Das berichtet die Bild-Zeitung. Details hat Anne Brauer.
11: 26 Cent pro Liter sollen laut einem Papier des Finanzministeriums auch auf Zero-Getränke fällig werden. Die sind statt mit Zucker voll mit Ersatzstoffen. Und was das für die Gesundheit bedeutet, wenn man viel Süßstoffe zu sich nimmt, da gibt es immer wieder Streit darüber. Und die Studienlage ist da auch nicht so richtig eindeutig. Anders als bei Zucker, da ist eindeutig klar, dass viel Zucker der Gesundheit schadet.
10: Die deutsche Wirtschaft ist von Mai bis Juni um 0,3% gewachsen und das trotz des Iran-Kriegs. Das Statistische Bundesamt hat seine erste Schätzung damit um 0,1 Prozentpunkte nach oben korrigiert. Grund für das Plus ist die gute Exportentwicklung. Und jetzt die News aus deiner Ecke mit Daniel.
9: Für Dresden und die Lausitz.
12: Nach dem gescheiterten Anschlag auf den Leipziger Flughafen haben Ermittler eine dritte Sprengstoffdrohne gefunden. Das berichtet unter anderem die Süddeutsche Zeitung. Sie wurde demnach schon vor anderthalb Wochen auf einem Feld in der Nähe des Flughafens entdeckt. Auf dem Flughafen war vor knapp 3 Wochen eine Sprengstoffdrohne gefunden worden, die gegen eine ukrainische Frachtmaschine geflogen war, aber nicht explodierte. Ein zweites Flugobjekt hatte in der Luft eine DHL-Maschine beschädigt. Ein internationales Autoschiebernetzwerk beschäftigt europaweit die Behörden. Auch Dresdner Steuerfahnder sind den Kriminellen auf der Spur. Die Täter sollen zehntausende Unfallwagen aus den USA importiert, oberflächlich repariert und weiterverkauft haben. Die Gefahr für die Verkehrssicherheit ist enorm. Hinzu kommen Zoll- und Steuerausfälle von rund 100 Millionen Euro, sagte uns der europäische Staatsanwalt Alexander Roth.
13: Mit 100 Millionen Euro kann man natürlich sehr viele Schulen bauen oder Straßen. Das ist ein erheblicher Ausfall für die öffentliche Hand.
12: Die Dresdner Bäder GmbH bietet zum Finale der Freibad-Saison 2 Events an, die es so noch nie gab. Eine After-Work-Party und 2 Hundebadetage. Die After-Work-Party mit DJ steigt übermorgen im Georg-Arnold-Bad. Die beiden Hundebadetage gehen am 2. September-Wochenende im Naturbad Mockritz über die Bühne.
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8: Bei dir in Leipzig hast du bis zu 23 Grad aktuell, in Dresden und Chemnitz 22 Grad, viel Sonne bis zum Abend heute. Aber zwischendrin ziehen jetzt immer mehr Wolken auf und am Abend kann es dann auch immer wieder regnen und es ist auch noch windig draußen. Morgen dann viel Wolken, immer wieder Regen, später soll da dann aber am Mittwoch die Sonne nochmal am späten Nachmittag rauskommen bei maximal 23 Grad.
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8: Um kurz nach zwei, Achtung, in Lohm auf der Pirnaer Straße Richtung Doberzeit, da ist eine Person gerade auf der Straße unterwegs, ist ein bisschen gefährlich, deswegen bleibt da bitte besonders vorsichtig. Die A72 Plauen Richtung Chemnitz, zwischen Zwickau West und Hartenstein, da liegen Spanngurte auf der Straße, auch da bitte vorsichtig bleiben.
9: Blitzer.
8: Hasse ein in Chemnitz auf der Nevelstraße stadteinwärts, in Meißen auf der Talstraße, auf Höhe der Rauntalstraße stadtauswärts, in Osling auf der Wittichenauer Straße Richtung Wittichenau und aus Dresden haben wir auch noch einen bekommen.
14: Hallo, in Dresden wird in der Tennichtstraße stadteinwärts geblitzt.
8: Danke an Tom fürs Rüberschicken und wenn du noch was gesehen hast, einen Stau oder einen Blitzer, meldest du dich einfach auch unter der 0850 5x9 oder du schickst einfach hier eine WhatsApp rüber, Nummer dazu findest du auf energy.de/Sachsen. Dein nächstes Energy Sachsen Verkehrsupdate, das kommt dann sofort wieder, wenn es kracht.
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8: So, es ist Dienstag, da würde ich sagen, da machen wir es uns heute. Und hier, erstmal machen wir es ein bisschen leiser und dann machen wir uns mal schön bequem heute. Du guckst, dass du entspannt Richtung Feierabend kommst und ich hau dir ein paar Hits in die Playlist und du checkst einfach noch ein hier für einen richtig geilen Berlin-Trip. Immer wenn Apache bei uns läuft hier, dann kannst du da hingehen zum Konzert. Schick uns einfach eine WhatsApp, wenn er läuft, mit Hitsommer an die 0351 28 98 9000. Und dann bist du eingecheckt für die Tickets for free für das Apache-Konzert Mitte September in Berlin. Hotelaufenthalt kriegst du von uns auch noch gesponsert. Jederzeit kann der hier laufen. Und jetzt habe ich hier für dich noch den Dermot Kennedy mit Funeral im Programm. So geht's los. Schönen Nachmittag, ja.
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Happy Nachmittag dir mit Energy Sachsen und Hit Music Only. Du, ich bin ja so ein richtiger Kino-Enjoyer, ne? Also ich gehe auch immer super gerne alleine ins Kino. Da höre ich dann ganz oft, was, alleine? Ist das denn geil? Und ich kann sagen, ja, das ist mein Wellness. Da gehe ich ins Kino, da haue ich einen Flugzeugmodus rein. Und dann zählt einfach mal für ein paar Stunden nur, was auf der Leinwand passiert und sonst gar nicht. Ich finde das fantastisch. Und ich bin aktuell gar nicht so alleine im Kino. Es kaufen nämlich immer mehr Leute Tickets. Deutsche Kinos haben jetzt im letzten halben Jahr mehr verkauft als in den letzten Jahren. Und das freut mich richtig. Wir leben nämlich auch in einem richtigen Banger-Kino, ja? Aktuell läuft ja noch die Odyssee. Spider-Man ist auch noch rausgekommen. Übelster Blockbuster. Und die letzten Sachen waren auch alle krass und es kommen auch noch krasse Sachen. Wir bekommen noch den dritten Dune. Wir bekommen den neuen Resident Evil Film. Der Trailer ist übelst der Hammer. Der neue Avengers Doomsday, der kommt auch noch im Dezember. Also irgendwie alle großen Regieleute haben abgeliefert in diesem Jahr. Und von mir aus kann es so weitergehen. Aber ich glaube, das ist wirklich aktuell das stärkste Kinojahr überhaupt, was auch so Filme, gute Filme angeht. Ich guck schon mal rein, weil ich das nächste Mal gehe. Und du kriegst jetzt die Apache rein in die Playlist. Und ansonsten sehen wir uns im Kino, wa? Man muss hier bei Energy Sachsen. Hit Music Only. Und wenn Apache läuft, weiß er jetzt, was zu tun ist, ne? Zwinki, Zwonki. Ich rannte

0: Das ist Energy Sachsen. Die meisten und jetzt die meiste Musik kriegst du hier und wir schicken dich auf einen richtig nicen Trip nach Berlin. Du gehst Mitte September zum Apache-Konzert. Auch in dieser Stunde liefer wieder
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0: Du checkst immer ein, wenn Apache hier läuft bei uns. So hat's auch der André aus Penich gemacht. Jo, André, wie geht's dir?
3: Alles bestens. Ich bin ein riesen Apache-Fan, war schon auch zweimal bei einem Konzert und ich feiere seine Musik komplett und würde tatsächlich damit auch meinen besten Kumpel überraschen.
0: Okay, ihr werdet dann Apache und Berlin unsicher machen, da habt ihr Bock drauf. Du warst ja schon öfter bei einem Konzert. Was sagst du denn zu seinen Shows?
3: Also, wir waren letztes Jahr noch bei einer, wo er auch schon so ein Flugzeug mit in der Halle hatte. Also, bis jetzt das beste Konzert, was ich je gesehen hatte.
0: Also, das ist auf jeden Fall eine Ansage. Vielleicht siehst du ihn ja jetzt demnächst nochmal. Du bist auf jeden Fall eingecheckt, lieber André. Und du checkst auch noch ein. Hörst du hier Apache bei Energy Sachsen? Dann schick uns eine WhatsApp mit Hitsommer an die 0351 28 98 9000. So einfach ist es. Der Calvin Harris, der macht auch immer irgendwie, schüttelt die Hits hier aus dem Ärmel. Diesmal zusammen mit Jesse, die haben neun draußen. Satisfy heißt er. Und da geht's aber nochmal richtig ab hier in der Playlist. Den kriegst du jetzt nämlich hier bei Energy Sachsen. Die meisten neuen Hits.
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0: Klingt immer richtig satisfying, finde ich. Cool, wa? Hast du gehört bei Energy Sachsen? Die meisten Hits, die meiste Musik. Na klar, gibt's doch mehr Hitmusik only für dich und doofe Sprüche. Gleich Topic und Becky G mit ihrem neuesten Hit Sorry Papi. Der klingt so richtig schön nochmal nach Hitsommer. Und davor hörst du auf entspannt Tame Impala und Jenny mit Dracula im Jenny Remix. Bleib dran.
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2: Um 14.31 Uhr die A4 Dresden Richtung Görlitz. Achtung, zwischen dem Dreieck Dresden Nord und Hermsdorf. Da hat's geknallt, da liegen noch Autoteile auf der Straße rum. Bleibt da bitte vorsichtig. In Riesa, die Berliner Straße auf Höhe des Karl-Marx-Ring. Da ist Öl ausgelaufen. Auf der Straße liegt das da noch rum, deswegen bleib auch da ein bisschen vorsichtig.
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2: Stehen. In Radebeul auf der Kötzschenbroder Straße stadteinwärts, in Chemnitz auf der Nevestraße stadteinwärts, in Dresden auf der Tennichstraße stadteinwärts und der letzte steht in Meißen auf der Talstraße auf Höhe der Rauntalstraße stadtauswärts. Danke an den Daniel fürs Rüberschicken und fürs Petzen, und wenn du noch was gesehen hast und es petzen möchtest, melde dich unter der 0850 5x9 oder schick eine WhatsApp-Nachricht, Nummer findest du auf energy.de/Sachsen. Dein nächstes Energy Sachsen Verkehrsupdate, das kommt dann sofort wieder, wenn es kracht.
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Kato featuring John hier bei Energy Sachsen am Dienstag. Machst du bequem mit Hit Music Only und dann machst du vor allem mal Big Steps Richtung Feierabend. Wir drehen hier den Hitsommer nochmal richtig auf für dich und schicken dich in den Freizeitpark Plon. Da gibt's 7 Achterbahnen, die warten doch schon auf dich und da sind nicht nur so irgendwie, keine Ahnung, wo du dich reinsetzt und dir denkst, es kitzelt jetzt hier ein bisschen an den Fußsohlen. Nee, da geht's auch nochmal richtig schnell nach vorne beim El Toro zum Beispiel. Der ballert dich bis auf 75 km/h rauf und da musst du deine Mütze auf jeden Fall festhalten, dass sie dir nicht da vom Schädel fliegt. Wir schicken dich hin für ein bisschen Nervenkitzel for free. Zock diese Woche mit Vicky at Work, Stadtlandfluss auf Speed bei Knallwach. 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Dann bist du mit dabei. Und jetzt sind wir alle wieder dabei, weil jetzt gibt es nämlich einen richtig frischen Hit. Sorry Papi ist der neueste von Topic und Becky G. Kriegst du hier bei Energy Sachsen die meisten neuen Hits.

0: Acapulco vom guten alten Jason Derulo. Hier bei Energy Sachsen, die meisten Hits, die meiste Musik kriegst du drin, damit du auch ganz entspannt hier Richtung Feierabend weiterkommst. Da arbeiten wir dran. Katy Perry kriegst du gleich rein mit ihrem neuesten Hit Watch It Burn und davor hörst du noch hier einen All-Time-Favorite, Shaboozy mit A Bar Song. Bleib dran.
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0: Die Filmnächte am Elbufer in Dresden gehen so langsam zu Ende, aber heute gönnst du dir nochmal einen richtig nicen Film. Ab 21 Uhr läuft In the Grey, ein Action-Thriller mit Jake Gyllenhaal. Im Film soll ein Agententeam, das von einem skrupellosen Diktator gestohlene Geld zurückerobern. Klingt auf jeden Fall mega spannend, da wünsche ich dir viel Spaß.
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0: Um ganz kurz vor drei.
7: Ich bin Philipp, hallo. Der Drohnenvorfall am Flughafen Leipzig-Halle weitet sich aus. Wie die Süddeutsche Zeitung berichtet, wurde auf einem Feld in der Nähe des Flughafens eine weitere Sprengstoffdrohne entdeckt. Insgesamt wurden damit wohl mindestens 3 Drohnen eingesetzt. Bundeskanzler Friedrich Merz sagt:
8: Deutschland ist stärker ins Fadenkreuz hybrider Angreifer gerückt. Angreifer nehmen zunehmend skrupellos auch schwere Sachschäden, sogar Verletzte und Tote in Kauf.
7: Der Kanzler kündigte außerdem an, dass er sich bald dazu äußern will, wer hinter der Drohnenattacke stecken könnte. Und er sagt, die Urheber werden dafür bezahlen. Trotz Iran-Krieg ist die deutsche Wirtschaft von Mai bis Juni um 0,3% gewachsen. Das hat das Statistische Bundesamt mitgeteilt und damit seine Schätzung von Ende Juli um 0,1 Prozentpunkte nach oben korrigiert. Insbesondere die gute Entwicklung bei den Exporten ist dafür ausschlaggebend. Ein Himmelsspektakel ist in Sachsen vorbei, das nächste kommt. Wer am Freitag früh aufsteht, hat die Chance, eine partielle Mondfinsternis zu sehen. Der Vollmond tritt dann fast komplett in den Kernschatten der Erde ein und sieht rötlich aus. Dafür muss man kurz nach 4:30 Uhr morgens Richtung Westen schauen. Und jetzt die News aus deiner Ecke mit Daniel.
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9: Es ist ein neuer Rekord in Sachsen. Im letzten Jahr haben so viele Kinder das Sportabzeichen gemacht wie noch nie zuvor. Das hat der Landessportbund mitgeteilt. Mehr von Lisa Schwarzkopf.
10: Das Flitzi-Kindersportabzeichen ist für Kinder im Alter von 3 bis 7 Jahren gedacht. Mehr als 19.000 legten es insgesamt ab. Die Kreissportbünde Sächsische Schweiz, Osterzgebirge und Vogtland konnten ihre Zahlen nahezu verdoppeln. Der Stadtsportbund Leipzig knackte erstmals die Marke von 3.000 Flitzi-Abzeichen. Nicht nur die Jüngsten stellten einen Rekord auf, auch beim deutschen Sportabzeichen konnte Sachsen deutlich zulegen und verzeichnete bundesweit den stärksten Anstieg.
9: In einer S-Bahn Richtung Pirna ist ein Schwarzfahrer völlig ausgerastet. Bei der Ticketkontrolle beleidigte der 25-Jährige die Zugbegleiter, versuchte eine Scheibe einzutreten und zog auch die Notbremse. Die Folge: ein Einsatz der Bundespolizei. Die nahm den aggressiven Schwarzfahrer am Bahnhof Neustadt in Empfang. Das Kosmos-Festival in Chemnitz lockt zehntausende Besucher an. Deshalb stockt der Verkehrsverbund Mittelsachsen die Zug- und Busverbindungen in der Nacht von Samstag auf Sonntag auf. Konkret betrifft das Fahrten nach Leipzig, Dresden, Zwickau, Freiberg, Döbeln, Stolberg, Einsiedel und Limbach-Oberfrohna.
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0: Bis zu 24 Grad hast du aktuell im Freistaat, viel Sonne. Aktuell ziehen später aber immer mehr Wolken auf, weil am Abend kann es dann immer wieder regnen, hier und da auch gewittern, vor allem in der Nacht. Morgen startest du dann dementsprechend mit vielen Wolken in den Tag, immer wieder regnet es am Vormittag. Später soll die Sonne aber nochmal rauskommen bei maximal 23 Grad am Mittwoch.
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0: Um kurz nach drei, die A4 Dresden Richtung Görlitz zwischen dem Dreieck Dresden-Nord und Hermsdorf. Achtung, da hat's geknallt und da liegen auch noch Fahrzeugteile auf der Straße. Bleibt da bitte besonders vorsichtig.
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0: Hast du einen in Radebeul auf der Kötschenbroder Straße stadteinwärts? In Chemnitz auf der Nevestraße stadteinwärts St. Andonik fürs Rüberschicken. Und in Dresden wird auch nochmal geblitzt auf der Tennichtstraße stadteinwärts. Hast du ansonsten irgendwo noch was gesehen? Ein Stau, ein Blitzer? Meld dich easy unter der 0800 50 5x die 9. Noch einfacher geht's per WhatsApp. Schickst du einfach rüber. Nummer dazu findest du auf energy.de/Sachsen. Dein nächstes Energy Sachsen Verkehrsupdate. Das kommt dann sofort wieder, wenn's kracht.
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0: Happy Dienstag dir. Es wurde doch schon wieder ordentlich was abgerissen hier von dir. Ich hab's doch genau gesehen. Du hast schon delivered. Bis zum Feierabend hältst du da auch noch easy durch und mit Hit Music Only gar kein Problem. Ich bin noch ein bisschen am Start, finde ich. Ne? Deine Hitbegleitung hier zum Nachmittag. Wir machen das, Bede. Wir kriegen das schon hin. Shabuzi kriegst du jetzt rein. A Bar Song. Und dann erstmal noch einen schönen Dienstag dir.
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Das ist Energy. Energy Sachsen, die meisten und Hits, die meisten Musik hau ich dir rein, damit du gut weiter Richtung Feierabend kommst. Und damals, als noch kein Feierabend gab in der Grundschule, da hab ich ja wie wild Pokémon Gold und Silber ordentlich gezockt, ne? Da gab's dann später im Hort nach der Schule immer nur ein Thema. Wer tauscht denn hier das Lugia mit dem Ho-Oh? Und wer hat eigentlich das krasseste Team? Wer hat schon alle Pokémon mit Sonderbonbons auf Level 100 hochgelevelt? Da war die Welt noch in Ordnung. Aber vielleicht kriegst du auch bald die volle Nostalgiebombe wieder für zu Hause. Der X-Account von Nintendo USA, ne, Nintendo, die Firma, die Pokémon immer raushaut, die hat jetzt ein Bild gepostet. Und da haben die im neuen Pokémon Pokopia, was ja so ein Aufbauspiel ist, wo du mehrere Dörfer wieder aufbauen kannst mit den Pokémon zusammen, da haben die eine Szene aus den alten Editionen nachgebaut. Und jetzt liegen Pokémon-Fans auf der Lauer und spekulieren, ist das eine Ankündigung? Ist da was durchgerutscht? Wird es heißen, dass Nintendo die Silber- und Gold-Edition von dem alten Gameboy nochmal auf die Switch 1 und 2 raushaut? Ich meine, vor kurzem ist das ja mit Feuerrot und Blattgrün passiert. Vielleicht auch bald Gold und Silber. Ey, das wäre so schön, ne? Da würde ich auch erstmal Urlaub einreichen für. Naja, sobald ich mehr weiß, sage ich dir Bescheid. Apache, jetzt hier für dich bei Energy Sachsen. Hit Music Only. Komm gut weiter durch deinen Dienstag und schick nochmal eine Nachricht drüber, ne? Du weißt. Oh yeah.

0: Elton John und Britney bei Energy Sachsen. Die meisten Hits, die meiste Musik gibt's rein hier. Und auch in dieser Stunde, da lief schon wieder Apache, mein Gott.
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0: Da schicken wir dich nämlich hin. Du checkst immer ein, wenn Apache bei uns in der Playlist läuft mit dem... Mit der Nachricht, mit der WhatsApp-Nachricht, Hitsommer, schickst du an die 0351 28 98 9000. Und genauso eingecheckt hat auch die Sophie aus Leipzig. Hallo Sophie.
3: Hi.
0: Sophie, du willst zum Apache-Konzert, deswegen hast du eingecheckt. Es hängt ja natürlich auch noch ein kleiner Städtetrip mit dran. Wir sponsern ja auch ein Hotel for free noch. Wann warst du das letzte Mal in Berlin?
3: Tatsächlich vor 2 Jahren, weil ich habe mal in Berlin gewohnt für 3 Jahre.
0: Ach wirklich?
3: Aber seitdem bin ich da nie wieder hingekommen, aber das wäre natürlich dann nochmal perfekt.
0: Na, dann kennst du dich ja schon mal bestens aus. Aber was würde dann auf dem Programm stehen, wenn ihr da vor und nach dem Konzert noch ein bisschen Zeit habt?
3: Auf jeden Fall nochmal so eine richtig schöne Foodtour. Da kann man wirklich alles probieren. Und dann einfach nochmal so diesen Vibe in Berlin, weil den gibt es halt wirklich nur dort. Einfach nochmal ausleben bei hoffentlich gutem Wetter vielleicht.
0: Boah, ja, da bin ich aber voll bei dir. Also nirgends kann man so gut essen wie in Berlin. Das heißt, vorher schön nochmal die Kalorien rinnen und dann beim Konzert alles wieder wegtanzen bei Apache.
3: Genau, ja, das klingt nach einem Plan.
0: So, Sophie, damit bist du eingecheckt. Und du kannst auch noch einchecken, immer wenn Apache läuft, Hitsommer schicken an 0351 28 98 9000, dann hast du auch eine Chance.
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0: Und jetzt, Katy Perry, die kommt nochmal vorbei, die wünscht dir nochmal einen schönen Feierabend schon mal mit dem neuesten Hit Watch It Burn. Hier bei Energy Sachsen die meisten neuen Hits.

0: Hey, wir hatten featuring Kate in Aragorn hier bei Energy Sachsen. Hit Music Only, habe ich schon ganz viel für dich im Kessel, damit du weiter entspannt Richtung Feierabend kommst. The Bowser haben nur noch einen Hit draußen. Magnetic ist aktuell einer meiner Lieblingshits hier in der Playlist. Den kriegst du auch gleich. Freuen wir uns gemeinsam drauf. Und davor hörst du noch Teddy Swims mit Mr. Know It All. Bleib dran.
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0: Chemnitz sind es 23 Grad. Die Sonne scheint heute noch ordentlich. Allerdings ziehen jetzt zum Feierabend hin immer noch mal langsam Wolken auf. Und am Abend kann es dann immer wieder regnen, in der Nacht auch gewittern. Morgen startest du deswegen auch mit vielen Wolken und Regen in den Tag rein. Später soll da aber auch die Sonne noch mal rauskommen bei maximal 23 Grad.
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0: Um 15.32 Uhr in Weißenberg auf der Bautzner Landstraße. Achtung auf der Höhe Lausker Straße, da hat's gerade geknallt. Bleibt da bitte vorsichtig.
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0: Hast du einen auf der A4 Dresden Richtung Chemnitz? Kurz vor dem Kreuz Chemnitz, danke an Kai fürs Melden. In Radebeul wird geblitzt auf der Kötschenbroder Straße stadteinwärts und einer steht noch in Chemnitz auf der Nevestraße stadteinwärts. Das ist es. Hast du noch was gesehen? Ein Stau oder ein Blitzer? Sag Bescheid, melde dich unter der 0800 50 5x die 9. Du kannst natürlich auch eine WhatsApp rüberschicken. Die Nummer dazu, die findest du auf energy.de/sachsen. Dein nächstes Energy Sachsen Verkehrsupdate, das knall ich dir dann sofort raus, wenn's kracht. Sofort wieder, wenn's kracht. Bis dahin kommst du aber mal gut durch, da wo es geht.
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0: Messi von Lola Young hier bei Energy Sachsen. Die meisten und jetzt die meiste Musik. Du, schön Dienstag dir. Mach, wie du schaffst. Jetzt vielleicht ein bisschen flotter. Es gibt nämlich einen richtig schönen Hit, den habe ich gefunden. Hier im Hitstream.
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0: Welche Hits gehen denn gerade gut ab auf der Welt, hier und da? Ich check's aus für dich jeden Tag im Energy Sachsen Hitstream und heute natürlich mit Olivia Rodrigo. Vicky hat's gestern schon in den Musiknews gedroppt. Olivia Rodrigo hat einen neuen Hit draußen. Serena Joy. Der kam offiziell nur als CD raus in den letzten Tagen. Auch nur in bestimmten Plattenläden, also so richtig auf Oldschool. Jetzt ist er aber endlich auch auf allen Online-Plattformen rausgekommen und direkt auf Platz 4 der meistgestreamten Songs in Kanada zum Beispiel eingestiegen. Der klettert hier und da immer weiter nach oben. Na dann, hau ich dir jetzt raus für dich. Serena Joy ist der neueste von Olivia Rodrigo, inspiriert von der Serie Handmaid's Tale. Kriegst du hier bei Energy Sachsen.

Energy Sachsen sind die meisten und Hits, die meiste Musik kriegst du hier. Ich hab's immer noch nicht geschafft, ne? Kaulitz und Kaulitz. Die Tokyo Hotel Zwillinge, die sind ja Deutschlands Lieblingszwillinge. Das kann man safe so sagen. Und ihre Serie ist ja bei Netflix übelst erfolgreich. Dritte Staffel ist letztens rausgekommen, vierte auch schon angekündigt. Ich habe die erste Staffel immer noch nicht beendet. Ich hänge da immer noch in der Mitte fest. Da haben die gerade ihre Garage da ausgeräumt mit den alten Sachen. Das war schon super Stand. Ich muss da unbedingt weiter rein. Aber naja, ist halt viel auf der Uhr, ne? Aber die beiden sind schon super iconic und du siehst sie auch live übrigens hier. Freistaat auf ihrer Arena-Tour machen sie einen Stopp im Freistaat, spielen im November in Leipzig in der Arena. Lange ist nicht mehr. Klickst du dich mal rein für Tickets, energy.de/Sachsen. Und jetzt drehe ich hier nochmal ein kleines bisschen die Hitsommer-Vibes nach oben. Beach and Drinks für alle gratis ist das Motto, würde ich sagen. Perfekter Vibe dafür, den kriegst du jetzt von The Bowser. Ihr neuer Hit Magnetic ist nämlich draußen. Kriegst du hier bei Energy Sachsen die meisten neuen Hits.

0: Racy Abrams hier bei Energy Sachsen. Und ich kann dir eins sagen, Hit Music Only haben wir noch ordentlich im Programm hier für dich, damit du weiter abseppen kannst, vor allem Richtung Feierabend. Was haben wir denn hier noch? Hate That I Made You Love Me, das ist der neueste Hit von Ariana Grande. Ist ein Zackiger, den kriegst du gleich und davor hörst du auch noch Samba mit Homebreaker. Aber nur, wenn du dran bleibst. Bleib dran.
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0: 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Nur noch dreimal schlafen und dann ist schon wieder Wochenende. Um das zu feiern, gehst du heute aus. Der Nachtgarten der Saloppe in Dresden lädt dich heute ab 17 Uhr ein, um vor Ort deine Afterwork-Stunden zu verbringen. Gönn dir leckere Spaßgetränke, genieß die nice Atmo und lass deinen Dienstag maximal entspannt ausklingen.
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0: Um kurz vor 4.
6: Ich bin Philipp. Hallo. Nach dem gescheiterten Anschlag auf den Leipziger Flughafen haben Ermittler offenbar eine dritte Sprengstoffdrohne gefunden. Das berichtet unter anderem die Süddeutsche Zeitung. Die Drohne wurde demnach schon vor 1,5 Wochen auf einem Feld in der Nähe des Flughafens entdeckt. Sachsens Regierung will mehr als 53 Millionen Euro in ein neues Infektionsschutzzentrum stecken. Das bestehende Zentrum am Leipziger St. Georg Klinikum soll dafür bis 2032 neu gebaut werden. Es versorgt Patienten mit gefährlichen, hoch ansteckenden Infektionskrankheiten, Gesundheitsministerin Petra Köpping sagt.
7: Damit die gesetzlichen Verpflichtungen des Freistaates Sachsen erfüllt werden können, werden wir in dem Neubau ganz konkret eine Sonderisolierstation mit 12 Betten, 3 Betten davon Intensivstationen, 9 Betten intermediale Care und eine Quarantänestation mit 8 Betten finanzieren.
6: Auch Sachsen-Anhalt und Thüringen könnten sich an dem Neubau beteiligen. Die deutsche Wirtschaft ist von Mai bis Juni um 0,3% gewachsen und das trotz des Iran-Kriegs. Das Statistische Bundesamt hat seine erste Schätzung damit um 0,1 Prozentpunkte nach oben korrigiert. Grund für das Plus ist die gute Exportentwicklung. Und jetzt die News aus deiner Ecke mit Daniel.
5: Für Dresden und die Lausitz.
8: Mehrere Campingplätze hier bei uns aus der Region haben es in die Top 10 eines ADAC-Rankings geschafft. Sie gehören zu denen, die am meisten gefragt sind. Auf Platz 1 steht aber der Campingpark am Leipziger Auensee. Mehr von Lisa Schwarzkopf.
9: Der Leipziger Campingpark führt das Sachsen-Ranking auch dieses Jahr an. Dahinter folgen der Campingpark Luxoase in Kleinröhrsdorf im Landkreis Bautzen und der Campingplatz Gunzenberg an der Talsperre Pöhl im Vogtland. Die bestplatzierten Campingplätze verteilen sich auf ganz unterschiedliche Regionen des Freistaats. Neu in den Top 10 sind Caravan Camping Sächsische Schweiz, Waldcamping Erzgebirge, Camping Pirna und Natur- und Abenteuercamping Bautzen.
8: Zum Cosmos Festival in Chemnitz stockt der Verkehrsverbund Mittelsachsen sein Angebot auf. In der Nacht von Samstag auf Sonntag werden zusätzliche Züge und Busse unterwegs sein. Nach Leipzig, Dresden, Zwickau, Freiberg, Döbeln, Stolberg, Einsiedl und Limbach-Oberfrohna. Zum Cosmos kommen zehntausende Besucher. Was brauchen Pflanzen zum Leben und was hat es mit Gefühlen auf sich? Das und vieles mehr können Kinder im Alter von 8 bis 12 Jahren an der TU Dresden lernen. Die öffnet auch dieses Wintersemester wieder ihre Hörsäle für kleine Studenten. Eltern können ihren Nachwuchs jetzt online für die Kinderuni anmelden.
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0: Bei dir in Leipzig hast du 24 Grad aktuell, du in Dresden hast 22, in Zwickau sind es auch 24 Grad. Viel Sonne ist heute auf jeden Fall noch am Start. Langsam ziehen aber immer mehr Wolken auf. Gerade am Abend kann es dann hier unter am Freistaat immer wieder regnen, in der Nacht auch gewittern. Morgen startest du mit vielen Wolken und immer wieder Regen in den Tag. Später soll aber auch da dann am Mittwoch wieder die Sonne rauskommen bei maximal 23 Grad.
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0: Um kurz nach 4, Achtung, in Neudorf, da ist die Nieskirchstraße auf Höhe am Waldrand in beide Richtungen gesperrt. Und in Weißenberg, die Bautzener Landstraße auf Höhe der Lauskerstraße, da hat's geknallt. Bleibt da bitte vorsichtig.
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0: Steht einer auf der A4 Dresden Richtung Chemnitz, kurz vor dem Kreuz Chemnitz. In Chemnitz dann direkt auf der Nevestraße wird geblitzt statt einwärts. Und wir haben auch noch einen aus Radebeul bekommen.
10: Hier in Radebeul blitzen sie auf der Kötzschenbroder Straße statt einwärts.
0: Hat uns der Jan geschickt, danke dafür. Danke Jan fürs Petzen. Hast du noch was gesehen, einen Stau oder einen Blitzer? Meld dich unter der 0800 50 5 mal die 9 oder schick einfach ganz easy eine WhatsApp rüber. Nummer dazu findest du auf energy.de/sachsen. Dein nächstes Energy Sachsen Verkehrsupdate. Das kommt dann sofort wieder, wenn's kracht.
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0: So, jetzt aber nochmal die ganz großen Schritte machen Richtung Feierabend. Du hast es ja hoffentlich bald geschafft, vielleicht bist du auch schon mittendrin. Falls du aber später angefangen hast und jetzt noch ein bisschen musst, du, das hältst du auch noch durch. 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Jetzt erstmal weiter steppen Richtung Feierabend mit Somber und Homebreaker.
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0: Xenergy Sachsen, die meisten Hits, die meiste Musik kriegst du hier. Modisch passiert gerade wieder was. Da bin ich ein bisschen baff. Puma Cat, ne? Das sind die Schuhe. Diese schmalen Schuhe mit dem Race-Streifen gibt es in allen verschiedenen Formen und Farben. Ich habe die vor Ewigkeiten auch mal gerockt. Da habe ich aber auch Fukuhila getragen, so einen stylischen, und mir dann immer so schön unten mit Zopfgummis die Hosen enger gebunden, damit man auch die schönen Puma Cat Schuhe, damit man die auch richtig sieht. Das sah dann richtig schön scheiße aus.
1: Yeah, baby, yeah.
0: Aber da warst du eben auch ein bisschen cool. Damals, jedenfalls in meinem Kopf. Wie es in den anderen Köpfen aussah, keine Ahnung. Naja, jedenfalls sind die Schuhe modisch auf jeden Fall wieder back. So back, dass Puma jetzt eine Kollabo mit dem Rapper und auch Freund von Rihanna, A$AP Rocky, macht. Stray Cat heißt das Ding. Und der sieht dann aber auch so wirklich richtig nach Streetwear aus. Mit so wilden Details und vor allem so einem halben Autoreifen unten dran. Sind eben auch richtig geile Racer, ne? Für die Töppen, da sag ich, in der Kollabo würde ich die Zopfgummis auch mal wieder rausholen. Für die Hose, sag ich ehrlich. Komm du auch jetzt schön stylisch weiter durch den Nachmittag jetzt mit dem neuen Hit von Ariana Grande. Hate That I Made You Love Me hier bei Energy Sachsen. 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

Ariana Grande hier bei Energy Sachsen. 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Du, Obacht, hier von der Straße kam mir gerade ein Hinweis rein. Achtung, bitte ganz doll vorsichtig bleiben auf der A72 Leipzig Richtung Chemnitz. Zwischen Borna Süd und Geithain, da sind nämlich Personen auf der Straße unterwegs. Ich sag's nochmal, A72 Leipzig Richtung Chemnitz. Vorsicht zwischen Borna Süd und Geithain, da sind gerade Menschen auf der Straße unterwegs. Bleibt da bitte besonders vorsichtig. Sobald es was Neues gibt, erfährt es dann uns bei uns in den Verkehrsnews. Jetzt wird weiter abgehittet mit Energy Sachsen und Hit Music Only. David Guetta, Alphaville und Ava Max hier am Start mit ihrem Smasher Forever Young.

Klock, klock, hier bei Energy Sachsen, die meisten und Hits, die meisten Musik kriegst rein in die Playlist. Und jetzt ein bisschen was Entspanntes, Riptide von Vance Joy. Der ist schon ein bisschen was älter, der Hit, aber der ist nicht tot zu kriegen. Der hat es jetzt in letzter Zeit auch wieder durch Social Media wieder richtig nach oben geschafft, landet gerade auch wieder in ganz vielen Streaming-Sommer-Playlisten. Wenn du den Anschluss hast, hier geht er auch schon los, dann weißt du auch warum. Der klingt nämlich so ganz entspannt nach einer leichten Sommerbrise und nach einer guten alten Zeit. Riptide von Vance Joy, jetzt hier für dich bei Energy Sachsen. 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

0: Das Gegenteil von Lush Life, das ist das Arbeitslife. Das hat sich wahrscheinlich noch gefangen, vielleicht aber auch nicht. Aber es ist bald Wochenende, also lass die Flügel nicht hängen. Hier gibt's schön Hit Music Only, weiter rein in die Energy Sachsen Playlist. Gleich One Republic mit dem neuesten Hit Need Your Love. Ach toll, da menschelt es gleich ein bisschen. Und vorher hörst du noch Bebe Rexha mit New Religion. Bleib dran.
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6: Bis zu 24 Grad hast du aktuell im Freistaat. Die Sonne scheint hier und da noch ordentlich. Ab und zu ziehen jetzt hier langsam Wolken auf. Gerade zum Abend hin zieht es sich zu. Dann kann es auch immer wieder regnen, in der Nacht auch gewittern. Dazu ist es weiterhin windig. Morgen wird nicht so ganz so nice reingestartet. Mit vielen Wolken und immer wieder Regen geht's los. Später soll aber trotzdem die Sonne dann doch nochmal rauskommen. Bisschen was abgrüßen bei maximal 23 Grad.
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6: Um 16.31 Uhr die A72 Leipzig Richtung Chemnitz. Achtung, immer noch zwischen Borna

0: sehen. Ein Stau, ein Blitzer, meld dich unter der 0800 50 5 mal die 9 oder schick einfach eine WhatsApp rüber. Es geht ganz einfach, die Nummer dazu, die findest du auf energy.de/Sachsen. Dein nächstes Energy Sachsen Verkehrsupdate, das kommt dann sofort wieder, wenn es kracht.
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0: Folgen von Handtricks auf Dienstag bei Energy Sachsen. Die meisten Non-Hits, die meiste Musik kriegst du hier. Und jetzt freue ich mich, die Vicky ist nämlich nochmal reingekommen hier ins Studio. Und
1: Hallöchen.
0: Hat wieder ein paar News von den Stars und Sternchen parat.
1: Na klaro.
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1: Also erstmal Good News für alle Swifties. Taylor Swift is back. Hat er erst ihre ganz, ganz große Hochzeit gefeiert. Dann hat man nicht mehr ganz so viel von ihr gehört. Aber jetzt hatte sie wieder ihren ersten öffentlichen Auftritt. Und zwar im Grammy-Museum in L.A. Hingucker war natürlich ihr fetter Klunker. Sie saß da nämlich am Klavier. Ich glaube, das war bestimmt auch ganz emotional und alle haben auf ihren Ehering geguckt.
0: Und der hat sich bestimmt richtig, der glitzert bestimmt richtig doll.
1: Du, ich glaube, der war auch teuer. Das muss man natürlich sehen.
0: 10 Euro mindestens.
1: Und falls die Hose bei dem einen oder anderen gerade auch ein bisschen zwickt, ne, es gibt eine neue Diät und ich muss sagen, die gefällt sogar mir ganz gut. Mhm. Benny Blanco hat nämlich einfach abgenommen. 2 Kilo hat er verloren und jetzt pass auf, mit der Pizza-Diät.
0: Das klingt super.
1: Ja, also der hat sich einmal am Tag so eine riesengroße Pizza gegönnt. Das war's dann zwar, aber dafür gab es auch ein bisschen Fastfood.
0: Mhm, okay, also da könnte ich mich auch ein bisschen für begeistern für.
1: Ja, denke ich auch.
0: Buchen wir mal das Programm bei Benny Blanco, das Pizza-Abnehmen-Programm.
1: Und Katy Perry sieht man jetzt auch auf der ganz großen Leinwand im IMAX-Kino. Nächste Woche gibt es nämlich einen Film über ihre Lifetimes-Tour live aus Paris. Läuft dann übrigens auch bei uns in Sachsen im IMAX-Kino, Leipzig oder auch Chemnitz.
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gibt es Energy Sachsen. Die meisten Hits, die meisten Musik kriegst du hier. Alle reden über GTA 6 als das größte popkulturelle Ereignis der letzten Jahre. Im Herbst kommt das Game raus, aber dann geht's ja auch schon weiter mit dem nächsten popkulturellen Superding an Weihnachten. Da kommt die Harry Potter Serie an den Start auf HBO Max und da gibt's jetzt auch schon wieder eine neue Meldung vom Cast, einfach schon zur zweiten Staffel. Weil die wird safe kommen, ne? Erste Staffel, da wird das erste Buch verfilmt, zweite Staffel, dann das zweite. Und kannst du dich in den zweiten Film noch an Gilderoy Lockhart erinnern? Das ist der schmierige Superstar-Zauberer, der im zweiten Band dann auch nach Hogwarts kommt. Und der wird jetzt gespielt von jemandem, den ich da gar nicht gesehen hätte, Kit Harington. Kit Harington kennst du von Game of Thrones. Der spielt da nämlich den Jon Schnee, den Jon Snow. Und das geht für mich aktuell nicht richtig zusammen, weil Gilderoy Lockhart ist halt wirklich so ein allglatter, schwieriger Autoverkäufer-Typ. Und da finde ich spannend, dass dann der Kit Harington das jetzt übernimmt. Aber da können wir nochmal eine neue Seite von ihm sehen. Ab Dezember geht's los mit der Harry Potter-Serie auf HBO Max. Mal gucken, wie es wird. Es bleibt ja spannend. Viele sind ja vom ersten Trailer nicht so überzeugt gewesen. Ich bleib da ganz offen. Need Your Love! Das ist der neueste Hit von OneRepublic. Und den kriegst du jetzt hier rein. 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Let's go!

0: Bittersweet Symphony hier auf dem Feierabend. Also eigentlich eine Sweet Symphony, wenn du Feierabend hast, verstehst du? Ah, du, wird schon. Mit noch mehr Hitmusik only sowieso. Flow kriegst du gleich rein. Am neuen Hit draußen, Leak It, der schmeckt. Und davor hörst du noch Fastboy mit Beautiful Life. Just on our youth. Bleib dran!
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0: Was gibt's auf dem Dienstag Besseres, als den Abend mit ein paar Runden Billard und Kicker gegen deine Friends zu verbringen? Das machst du heute ganz entspannt ab 20 Uhr in der Groove Station in Dresden. Hier beweist du, was für ein Kneipenspielass in dir steckt und das alles bei dem ein oder anderen Spaßgetränk. Viel Spaß!
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0: Um Punkt 17 Uhr.
6: Ich bin Philipp, hallo. Der gescheiterte Anschlag auf den Leipziger Flughafen sollte offenbar größer ausfallen, als bisher bekannt gewesen ist. Wie unter anderem die Süddeutsche Zeitung berichtet, wurde auf einem Feld in der Nähe des Flughafens eine weitere Sprengstoffdrohne gefunden. Sicherheitskreise vermuten Russland als Drahtzieher. Das Mitteldeutsche Infektionsschutzzentrum am St. Georg Klinikum Leipzig soll neu gebaut werden. Sachsens Regierung hat dafür nun mehr als 53 Millionen Euro auf den Weg gebracht. Für einen Großteil der Gelder braucht es noch grünes Licht aus dem Landtag. Geplant sind 20 Betten, darunter 8 Betten für Quarantänefälle. Gesundheitsministerin Petra Köpping sagt:
7: Wir reden hier nicht über normale Infektionskrankheiten, sondern über hochpathogene, also lebensbedrohliche Erreger, wie zum Beispiel Ebola oder eine Lungenpest. Menschen, die daran erkranken, müssen in hochspeziellen und vor allem sehr sicheren Einrichtungen abgesondert werden.
6: Die geplante Zuckersteuer fällt wohl deutlich umfangreicher aus als bisher gedacht. Laut Medienberichten soll sie auch für Zero-Getränke, Fruchtsäfte aus Konzentraten und alkoholfreies Bier gelten. Die Zuckersteuer soll ab kommendem Jahr erhoben werden, um den hohen Zuckerkonsum zu senken. Dazu kommen die Millioneneinnahmen für den Staat. Und jetzt die News aus deiner Ecke mit Daniel.
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8: Es ist ein neuer Rekord in Sachsen. Im letzten Jahr haben so viele Kinder das Sportabzeichen gemacht wie noch nie zuvor. Das hat der Landessportbund mitgeteilt. Mehr von Lisa Schwarzkopf.
9: Das Flitzi-Kindersportabzeichen ist für Kinder im Alter von 3 bis 7 Jahren gedacht. Mehr als 19.000 legten es insgesamt ab. Die Kreissportbünde Sächsische Schweiz, Osterzgebirge und Vogtland konnten ihre Zahlen nahezu verdoppeln. Der Stadtsportbund Leipzig knackte erstmals die Marke von 3.000 Flitzi-Abzeichen. Nicht nur die Jüngsten stellten einen Rekord auf, auch beim deutschen Sportabzeichen konnte Sachsen deutlich zulegen und verzeichnete bundesweit den stärksten Anstieg.
8: In einer S-Bahn Richtung Pirna ist ein Schwarzfahrer völlig ausgerastet. Bei der Ticketkontrolle beleidigte der 25-Jährige die Zugbegleiter, versuchte eine Scheibe einzutreten und zog auch die Notbremse. Die Folge: ein Einsatz der Bundespolizei. Die nahm den aggressiven Schwarzfahrer am Bahnhof Neustadt in Empfang. Das Kosmos Festival in Chemnitz lockt Zehntausende Besucher an. Deshalb stockt der Verkehrsverbund Mittelsachsen die Zug- und Busverbindungen in der Nacht von Samstag auf Sonntag auf. Konkret betrifft das Fahrten nach Leipzig, Dresden, Zwickau, Freiberg, Döbeln, Stolberg, Einsiedel und Limbach-Oberfrohna.
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0: 24 Grad hast du gerade in Leipzig. Bisschen kühler ist es in Dresden und Chemnitz, da sind es 21 Grad. Viel Sonne heute noch hier und da. Ansonsten sind schon langsam erste Wolken am Start. Das werden noch immer mehr. Am Abend soll es dann so langsam regnen. In der Nacht kann es auch gewittern. Dazu ist es windig und morgen startest du mit Regen und Wolken in den Tag. Später soll da aber die Sonne nochmal rauskommen bei maximal 23 Grad am Mittwoch.
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0: Um kurz nach 5, die A72, Leipzig Richtung Chemnitz. Achtung, die Meldung ist immer noch drin, zwischen Borner Süd und Geithain sind Menschen auf der Straße. Bitte vorsichtig bleiben. A40, Leipzig Richtung Nossen, in der Auffahrt Grimma, da ist ein Auto liegen geblieben. Die A17, Prag Richtung Dresden, zwischen Bad Goldleuba und Baretal, da hat's geknallt, auf der rechten Spur. Bleibt da bitte auch vorsichtig. In Neudorf ist die Niesgeer Straße auf Höhe am Waldrand in beide Richtungen gesperrt. In Weißenberg die Bautzener Landstraße. Da auch vorsichtig bleiben. Auf der Höhe Lausker Straße gab es auch einen Unfall.
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0: Stehen auf der A4 Dresden Richtung Chemnitz, kurz vor dem Kreuz Chemnitz. Danke an Kai fürs Rüberschicken. In Radebeul wird geblitzt auf der Kötschenbroder Straße stadteinwärts. Und in Chemnitz auf der Nefestraße auch stadteinwärts. Hast du noch was gesehen? Ein Stau oder ein Blitzer? Meld dich unter der 0800 50 5 mal die 9. Oder schick auch einfach eine WhatsApp rüber. Nummer dazu findest du auf energy.de/Sachsen. Dein nächstes Energy Sachsen Verkehrsupdate kommt dann sofort wieder, wenn es kracht.
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0: Mach den Laden dicht. Schönen Feierabend dir. Aber die Lauscher lässt du vielleicht noch offen, weil hörst du hier nämlich Apache bei uns zum Feierabend. 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Jetzt kriegst du aber erstmal zum Feierabend Fastboy mit Beautiful Life, da sag ich Beautiful Feierabend.
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Taylor Swift hier bei Energy Sachsen. Hit Music Only, ballern wir hier, bis der Feierabend da ist. Vielleicht ist er schon da, ne? Dann ist ja super. Jennifer Lopez, die war auch schon vor Taylor Swift am Start und hat einen alten Hit jetzt, der gerade wieder richtig durchstartet. Es liegt an einer Sache, nämlich an Off Campus, an der absoluten Hype-Serie auf Amazon Prime Video. Da gab es nämlich eine Szene drin, da ist die Main-Character-Darstellerin abgedanced zu dem On-The-Floor-Hit von J-Lo. Sie hatte auch ein ähnliches Outfit an wie J-Lo. Und so richtig ist das Ding dann gepoppt, als Jennifer Lopez gesagt hat, komm, lass doch nochmal hier ein Video zusammen machen. Und dann sind die auf TikTok nochmal viral gegangen. Und den ganzen Bass hat das Ding mitgenommen. Und jetzt ist er hier wieder auch in der Energy Sachsen Playlist am Start. Jennifer Lopez zusammen mit Pitbull On The Floor. Happy Feierabend. J-Lo. Ja, du sagst.

Alex Warren bei Energy Sachsen. Sag mal, was ist denn in der sächsischen Schweiz los hier? Da ist die Kripo nämlich unterwegs, weil irgend so ein Rabauke die historischen Steine verschandelt. Wahrscheinlich ist das so ein kleiner Liebesbeweis. Überall tauchen die Buchstaben J plus D auf. Ganze 18 Mal an 18 verschiedenen Stellen haben die Beamten jetzt das Ding gefunden. Und also das ist wirklich richtig reingehauen mit einem Werkzeug. Die Furchen sind da bis zu 5 cm tief. Und es ist ja, okay, man kennt's, wenn Pärchen ihre Initialien zum Beispiel in einem Baum ritzen, dann ist das eigentlich auch schon alles andere als sweet, weil davon kann der Baum nämlich sterben, weil sich da Parasiten einnisten. Und bei Steinen geht das ja jetzt nicht so, die sterben dann nicht so schnell, aber das sind ja historische Sachen, die irgendwie seit hunderten Jahren da rumstehen. Unter anderem ist das ja auch bei Denkmälern aufgetaucht. Das ist schon irgendwie ganz schön frech. Also einmal irgendwo versteckt, na gut, aber auch schon grenzwertig, aber 18 Mal... I don't know, was ist denn da los eigentlich? Jedenfalls ermittelt da jetzt die Kripo und wenn sie den Menschen finden, der das gemacht hat, dann kann der bis zu 3 Jahre in den Knast gehen. Das ist schon eine ordentliche Zahl. Hoffentlich sind J plus D jetzt hier noch zusammen, ne? Es wäre ja ein bisschen blöd, wenn die Beziehung da schon längst in die Brüche gegangen ist, da so ein Liebesbeweis erbracht wurde und dann heißt es aber, Entschuldigung, das war aber höchst illegal, ab in den Knast mit dir, Beziehung los und dann auch noch im Gefängnis. Naja, dann lieber doch das klassische Schloss an die Brücke hängen. Da machst du wenigstens nichts kaputt, ne? Happy Feierabend dir jetzt mit Flo und ihrem neuesten Hit Leak It hier bei Energy Sachsen. Die meisten neuen Hits, bisschen R&B-Vibes auf dem Feierabend, das schmeckt doch. 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

0: Kids bei Energy Sachsen. Noch mehr Hit Music Only für deinen Feierabend. Steht schon parat hier für dich. Topic und Becky G. Kriegst du gleich mit dem neuesten Hit Satisfy. Und davor hörst du noch Shakira und Burna Boy mit der WM-Hymne Die Die. Bleib dran.
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0: 24 Grad gerade bei dir in Leipzig, in Dresden und Chemnitz sind es 21 Grad. Die Sonne kommt nochmal durch, hier haben sich ein paar Wolken wieder aufgelockert, aber ansonsten

0: 7 und es hat geknallt auf der A17 Prag Richtung Dresden zwischen Bad Gottleuber und Baretal. Auf der rechten Spur gab es da den Crash, da bitte auch vorsichtig bleiben.
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0: Stehen auf der A4 Dresden Richtung Chemnitz, kurz vor dem Kreuz Chemnitz. Danke an Kai fürs Bescheid geben. Auf der A14 wird geblitzt, Halle Richtung Leipzig in Leipzig-Ost. In Leipzig direkt auf der Balsdorfer Straße Richtung Holzhausen. In Gornsdorf auf der Hauptstraße in beide Richtungen. Und in Radebeul auf der Kötschenbroder Straße stadteinwärts. Hast du noch was gesehen? Irgendwo ein Stau, ein Blitzer? Meld dich unter der 0800. So, 50. 5 mal die 9. Oder einfach eine WhatsApp-Nachricht schicken. Sprachnachricht geht auch. Die Nummer dazu findest du ganz einfach auf energy.de/Sachsen. Dein nächstes Energy Sachsen Verkehrsupdate. Das kommt dann sofort wieder, wenn es kracht. Bis dahin, komm gut durch.
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0: Und heute steht ganz Sachsen in den Feierabend. Mal wieder die Mandy aus Görlitz. Hi Mandy.
1: Hallo.
0: So, was sind die Pläne für Feierabend? Was machst du?
1: Die Sonne genießen.
0: Und dann ein bisschen Eis essen oder was?
1: Ja, ich denke.
0: Na, sehr schön. Welche Sorte wird es dann immer bei dir?
1: Eigentlich sowas Fruchtiges, so Zitrone, Basilikum, Erdbeer.
0: Leicht, aber mit einem Spritzer was Ausgefallenem. Das klingt richtig gut. Mandy, dann lass dir die Eiskugel ordentlich schmecken und ganz Sachsen, schick's jetzt nochmal rein in Feierabend.
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0: Schönen Feierabend hier mit Energy Sachsen und Hit Music Only. Joe gleich am Start für dich. Da hat sie wieder brandneue Hits mit dabei. Zum Beispiel einen ganz frischen Hit von Topic kriegst du im Hit-Update. Taylor Swift hörst du auch noch mit I Knew It, I Knew You. Und dafür hörst du auch noch einen richtig beliebten Song. War Tampa City mit Self-Aware. Bleib dran.
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6: Die Filmnächte am Elbufer in Dresden, die gehen so langsam zu Ende, aber heute gönnst du dir nochmal einen richtig nicen Film. Ab 21 Uhr läuft In the Grey, ein Action-Thriller mit Jake Gyllenhaal. Im Film soll ein Agententeam das von einem skrupellosen Diktator gestohlene Geld zurückerobern. Klingt auf jeden Fall mega spannend. Ich wünsche dir richtig viel Spaß.
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6: Um 6:02.
8: Ich bin Philipp. Hallo.
9: Der Drohnenvorfall am Flughafen Leipzig-Halle weitet sich aus. Wie die Süddeutsche Zeitung berichtet, wurde auf einem Feld in der Nähe des Flughafens eine weitere Sprengstoffdrohne entdeckt. Insgesamt wurden damit wohl mindestens 3 Drohnen eingesetzt. Bundeskanzler Friedrich Merz sagt:
10: Deutschland ist stärker ins Fadenkreuz hybrider Angreifer gerückt. Angreifer nehmen zunehmend skrupellos auch schwere Sachschäden, sogar Verletzte und Tote in Kauf.
9: Der Kanzler kündigte außerdem an, dass er sich bald dazu äußern will, wer hinter der Drohnenattacke stecken könnte. Und er sagt, die Urheber werden dafür bezahlen. Das Mitteldeutsche Infektionsschutzzentrum am St. Georg-Klinikum Leipzig soll neu gebaut werden. Sachsens Regierung hat dafür nur mehr als 53 Millionen Euro auf den Weg gebracht. Geplant sind 20 Betten, darunter 8 Betten für Quarantänefälle. Auch Sachsen-Anhalt und Thüringen könnten sich am Neubau beteiligen. Mit viel Druck auf dem Kessel ist die Bundesregierung zu ihrer Kabinettsklausur zusammengekommen. Hauptthema ist die angespannte wirtschaftliche Lage. Union und SPD wollen jetzt schnell die angeschobenen Reformen umsetzen. Da geht es unter anderem um mehr Wettbewerbsfähigkeit und weniger Bürokratie. Und jetzt die News aus deiner Ecke mit Daniel.
7: Für Dresden und die Lausitz.
11: Mehrere Campingplätze hier bei uns aus der Region haben es in die Top 10 eines ADAC-Rankings geschafft. Sie gehören zu denen, die am meisten gefragt sind. Auf Platz 1 steht aber der Campingpark am Leipziger Auensee. Mehr von Lisa Schwarzkopf.
12: Der Leipziger Campingpark führt das Sachsen-Ranking auch dieses Jahr an. Dahinter folgen der Campingpark Luxoase in Kleinröhrsdorf im Landkreis Bautzen und der Campingplatz Gunzenberg an der Talsperre Pöhl im Vogtland. Die bestplatzierten Campingplätze verteilen sich auf ganz unterschiedliche Regionen des Freistaats. Neu in den Top 10 sind Caravan Camping Sächsische Schweiz, Waldcamping Erzgebirge, Camping Pirna und Natur- und Abenteuercamping Bautzen.
11: Zum Kosmos-Festival in Chemnitz stockt der Verkehrsverbund Mittelsachsen sein Angebot auf. In der Nacht von Samstag auf Sonntag werden zusätzliche Züge und Busse unterwegs sein. Nach Leipzig, Dresden, Zwickau, Freiberg, Döbeln, Stolberg, Einsiedl und Limbach-Oberfrohna. Zum Kosmos kommen zehntausende Besucher. Was brauchen Pflanzen zum Leben und was hat es mit Gefühlen auf sich? Das und vieles mehr können Kinder im Alter von 8 bis 12 Jahren an der TU Dresden lernen. Die öffnet auch dieses Wintersemester wieder ihre Hörsäle für kleine Studenten. Eltern können ihren Nachwuchs jetzt online für die Kinderuni anmelden.
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6: Aktuell Werte von um die 22 Grad im Freistaat. Richtung Nacht kommen dann einige Wolken und stellenweise Schauer dazu. Tiefstwerte kriegst du da zwischen 9 und 15 Grad, also schon echt ein bisschen kälter.
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6: Vorsicht auf der A4 Chemnitz Richtung Dresden am Dreieck Dresden-West in der Überleitung zur A17 Richtung Prag. Da liegt gerade ein totes Tier auf der Fahrbahn. Und A17 Prag Richtung Dresden zwischen Bad Gottleuba und Baretal. Da hat's gekracht auf der rechten Spur.
7: Blitzer.
6: Danke an Kai, der hat uns einen von der A4 gemeldet. Dresden Richtung Chemnitz, kurz vorm Kreuz Chemnitz. Auf der A14 stehen sie Halle-Leipzig in Leipzig-Ost. In Leipzig wird geblitzt, Balzdorfer Straße Richtung Holzhausen. Und in Gornsdorf steht auch einer auf der Hauptstraße beidseitig. Hast du noch was gesehen? Einen Stau, einen Blitzer, dann melde dich gern bei uns. Nummer wie immer die 0850 und 5x9. Oder schick eine WhatsApp rum. Die Nummer, die gibt's auf energy.de/sachsen. Dein nächstes Energy Sachsen Verkehrsupdate. Das kommt dann sofort, wenn's kracht.
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6: Und wir gehen rein um kurz nach 6 hier bei Energy Sachsen brandneu. Fett viele brandneue Hits sind am Start, wie immer hier mit mir am Abend. Die bringen dich Richtung Feierabend. Und in der Energy Sachsen Playlist hab ich jetzt direkt meinen absoluten Lieblingssong aktuell. Self-Aware von Tampa City. Ich lieb den ja so, da wird das Radio hier einmal voll auf Anschlag gedreht. Ab geht er, happy Dienstag.
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0: Aha, auf die letzten Meter wird dein Energy Sachsen Hitsommer jetzt hier noch verlängert.
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0: Und heute machen das Topic und Carte Blanche für dich in deinem Energy Sachsen Hit Update. Ihr neuer Lucky Ones, der bringt dich nämlich schon mal so richtig schick in die Sommervibes rein. Topic macht ja ständig Collabs. Ständig kommen da auch mal ein paar neue Sounds in seine Songs rein. Aber der jetzt, der ist richtiger OG-Topic-Sound. Melancholische Dance-Mucke, passt uns zum Wetter draußen im Freistaat. Nicht ganz so hot, aber Fenster kannst du trotzdem runter machen auf dem Weg in Feierabend. Lucky Ones hast du jetzt brandneu und natürlich zuallererst in deiner Energy Sachsen Playlist.

Dein Feierabend verbringst du heute und sowieso jeden Tag hier mit Energy Sachsen brandneu. Und heute gibt's ja nicht nur brandneue Hits, sondern hat auch brandneue Gaming-News. Ich glaube, alle Gamer und Gamerinnen, die sitzen schon den ganzen Tag auf heißen Kohlen. Heute Abend, 20 Uhr, startet nämlich in Köln die Gamescom mit der richtig großen Opening Night. Und es ist nicht nur eine Show mit so herzlich willkommen, schön, dass ihr alle da sind. Wenn du so ein bisschen drin bist, weißt du Bescheid, das ist so ein fettes Event. Da werden einfach Weltpremieren, neue Trailer, Gameplays und vorgestellt. Tickets waren natürlich ruckzwei 7 ausverkauft, aber du kannst trotzdem dabei sein. Die Opening Night wird nämlich auf YouTube, Twitch und auf der offiziellen Gamescom-Website live mitgestreamt. Bis dahin ist aber noch ein bisschen Zeit, die verbringen wir jetzt hier zusammen mit der brandneuesten Playlist bei Energy Sachsen. Taylor Swift ist jetzt mit drin, mit I Knew It, I Know You.

0: 3 vor halb 6 hier bei Energy Sachsen an, brandneu und gleich in der nächsten halben Stunde brandneu mit drin. Funeral von Dermot Kennedy und Summer, der trällert auch ein bisschen was vor mit Homewrecker.
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7: 23 Grad hast du noch in Leipzig, 20 in Dresden, Chemnitz und Zwickau und 18 in Görlitz. In der Nacht können ein paar Schauer auf den Plan kommen, Wolken auch bei Werten zwischen ganz kalten 9 und 15 Grad.
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7: Vorsicht auf der A4 Chemnitz Richtung Dresden. Am Dreieck Dresden-West in der Überleitung zur A17 Richtung Prag. Da liegt immer noch ein totes Tier auf der Fahrbahn. Und A17 Prag Richtung Dresden zwischen Bad Gottleuba und Baretal. Da hat's gekracht und zwar auf der rechten Spur.
6: Blitzer.
7: Danke an Kai fürs Melden. A4 Dresden Richtung Chemnitz, kurz vor Kreuz Chemnitz stehen sie. Auf der A14 wird geblitzt, Halle Richtung Leipzig in Leipzig-Ost. In Leipzig stehen sie auf der Balzdorfer Straße Richtung Holzhausen. Und einer ist noch aus Radebeul gemeldet, in der Kötschenbroder Straße stadteinwärts. Hast du noch was gesehen? Einen Stau, einen Blitzer? Dann melde dich wie immer durch. Klingel kurz durch 0800 50 und 5x9. Oder schick eine WhatsApp. Die Nummer, die findest du auf energy.de/sachsen. Dein nächstes Energy Sachsen Verkehrsupdate. Das kommt dann sofort, wenn's kracht.
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0: War das mit Trustfall? Hast du gehört in deinem Feierabend bei Energy Sachsen brandneu.
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0: Aber ganz besonders die Ohren solltest du aktuell aufsperren, wenn du einen Hit von Apache in der Energy Sachsen Playlist

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0: Aber ein bisschen Zeit hast du. Auch wenn es jederzeit soweit sein kann. Jetzt spiele ich dir nämlich erstmal Summer in der brandneuen Energy Sachsen Playlist mit Homewrecker.

0: weiß, es ist Feierabend bei Energy Sachsen. Da hast du eigentlich gar keinen Bock, über Arbeit nachzudenken. Aber es könnte sein, dass dir in letzter Zeit was aufgefallen ist, und zwar bei ChatGPT.
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0: Wenn du ChatGPT kostenlos nutzt, könnten dir jetzt hier auch bei uns in Deutschland Anzeigen angezeigt werden. Selbst wenn du für ChatGPT zahlst, bist du die Werbung nicht automatisch los. Das günstigere Go-Abo zeigt ebenfalls Anzeigen. Erst ab Plus ist alles werbefrei. Also die Werbung selbst mischt sich nicht in deine Antworten ein. Sie wird separat als Anzeige gekennzeichnet und Werbekunden haben keinen Einfluss darauf, was ChatGPT dir antwortet. Und sie bekommen auch keinen Zugriff auf deine Chats, verspricht zumindest OpenAI so.
1: Der Hack.
0: Es gibt eine sehr gut versteckte Möglichkeit für dich, auch als Free-User die Werbung komplett auszuschalten, ohne dafür zu zahlen.
1: So geht's.
0: Wenn du bei Free bleiben willst, aber keinen Bock auf Ads hast, geh in die Einstellungen, dann in die Werbeeinstellungen und wähl dort die werbefreie Nutzung.
1: Der Haken?
0: Um ganz genau zu sein, steht da werbefreie Nutzung mit verringerten Nachrichtenlimits. Heißt, ohne Werbung werden automatisch deine Limits runtergesetzt und Sachen wie Bildgenerierung oder Deep Research fallen halt komplett weg. Heißt für dich, mehr ChatGPT mit Werbung oder weniger ChatGPT ohne Werbung. Such dir aus, was dich mehr nervt. Aber jetzt redet man nicht mehr über Arbeit. Versprochen, sondern nur noch über brandneue Mucke. Watch It Burn von Katy Perry ist frisch drin bei Energy Sachsen brandneu. Und den kriegst du jetzt auf die Ohren.
2: Voll.

7 hier bei Energy Sachsen brandneu. Das bedeutet, gleich ist Zeit für deine Energy Sachsen Top 7 um 7. Deine Daily Mini Charts, für die du jeden Tag votest auf energy.de/Sachsen. Und ein kleines Vögelchen hat mir gezwitschert. Es ist auf jeden Fall ein bisschen was rausgeflogen. Es ist immer genau so ein bisschen wieder was reingekommen. Also wir hören mal rein nach dem Energy Sachsen Verkehrsupdate.

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6: Gleich um 7.
8: Ich bin Gisa. Hallo. Sachsen will sich besser für die Behandlung hochansteckender Krankheiten aufstellen. Das Infektionsschutzzentrum am Leipziger St. Georg Klinikum soll dafür neu gebaut werden. Mehr als 53 Millionen Euro will die Regierung in das Vorhaben stecken. Angelegt ist das Projekt als Infektionsschutzzentrum für ganz Mitteldeutschland. Das sagt Gesundheitsministerin Petra Köpping.
9: Wir wollen noch in diesem Jahr eine Vereinbarung mit dem Freistaat Thüringen über eine Beteiligung an der Finanzierung des Neubaus abschließen. Mit Sachsen-Anhalt, da müssen wir die Wahlen abwarten und auch dann über eine Beteiligung mit Sachsen-Anhalt reden. Wenn sich andere Länder beteiligen, werden sich natürlich die Kosten für den Freistaat Sachsen entsprechend reduzieren.
8: Nach dem gescheiterten Anschlag auf den Leipziger Flughafen haben Ermittler offenbar eine dritte Sprengstoffdrohne gefunden. Das berichtet unter anderem die Süddeutsche Zeitung. Die Drohne wurde demnach schon vor anderthalb Wochen in einem Feld in der Nähe des Flughafens entdeckt. Am Kreuz Chemnitz ist die A4 heute Nacht dicht. In Richtung Erfurt gibt es eine Vollsperrung, weil die Verkehrszeichenbrücken geprüft werden. Von der A72 kann man deshalb auch nicht direkt auf die A4 nach Erfurt fahren. Der Verkehr wird über Röhrsdorf und Limbach-Oberfrohnau umgeleitet. Und jetzt die News aus deiner Ecke mit Daniel.
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10: Es ist ein neuer Rekord in Sachsen. Im letzten Jahr haben so viele Kinder das Sportabzeichen gemacht wie noch nie zuvor. Das hat der Landessportbund mitgeteilt. Mehr von Lisa Schwarzkopf.
11: Das Flitzi Kindersportabzeichen ist für Kinder im Alter von 3 bis 7 Jahren gedacht. Mehr als 19.000 legten es insgesamt ab. Die Kreissportbünde Sächsische Schweiz, Osterzgebirge und Vogtland konnten ihre Zahlen nahezu verdoppeln. Der Stadtsportbund Leipzig knackte erstmals die Marke von 3.000 Flitzi-Abzeichen. Nicht nur die Jüngsten stellten einen Rekord auf, auch beim deutschen Sportabzeichen konnte Sachsen deutlich zulegen und verzeichnete bundesweit den stärksten Anstieg.
10: In einer S-Bahn Richtung Pirna ist ein Schwarzfahrer völlig ausgerastet. Bei der Ticketkontrolle beleidigte der 25-Jährige die Zugbegleiter, versuchte eine Scheibe einzutreten und zog auch die Notbremse. Die Folge: ein Einsatz der Bundespolizei. Die nahm den aggressiven Schwarzfahrer am Bahnhof Neustadt in Empfang. Das Kosmos-Festival in Chemnitz lockt Zehntausende Besucher an. Deshalb stockt der Verkehrsverbund Mittelsachsen die Zug- und Busverbindungen in der Nacht von Samstag auf Sonntag auf. Konkret betrifft das Fahrten nach Leipzig, Dresden, Zwickau, Freiberg, Döbeln, Stolberg, Einsiedel und Limbach-Oberfrohna.
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6: Aktuell Werte von um die 21 Grad. Heute Nacht kann dann Regen dazukommen, der sich auch bis morgen Vormittag durchzieht. Später am Nachmittag morgen kommt dann aber nochmal die Sonne durch. Also nicht den ganzen Tag schlechtes Wetter. Maxi-Werte von 19 bis 23 Grad.
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6: A17 Prag Richtung Dresden zwischen Bad Gottleuber und Baretal. Da hat es einen Unfall auf der rechten Spur gegeben.
7: Blitzer.
6: Auf der A4 stehen sie Dresden Richtung Chemnitz, kurz vorm Kreuz Chemnitz. Auf der A14 Halle Richtung Leipzig in Leipzig-Ost. In Leipzig wird geblitzt, Balzdorfer Straße Richtung Holzhausen und in Gornsdorf auf der Hauptstraße beidseitig. Hast du noch was gesehen? Einen Stau, einen Blitzer? Melde dich gern bei uns. Klingel kurz durch unter der 0800 50 und 5x9. Oder schick eine WhatsApp rum. Die Nummer, die gibt's wie immer auf energy.de/sachsen. Dein nächstes Energy Sachsen Verkehrsupdate. Das kommt dann sofort, wenn's kracht.
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6: Und es geht ab, deine Energy Sachsen Top 7 um 7. Die werden hier gezündet am zweiten Tag der Woche. Du hast mal wieder gewotet für deine Daily Mini Charts. Eigentlich so die aktuellsten, die es so gibt am großen beiden Charthimmel. Und auf Platz 7 ist Sienna Spyro mit ihrem Hit Great Expectations. Eine ruhigere Nummer zum Reinkommen.
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9: mit KI-Support. Viele Wolken gibt es heute Abend und im Vogtland kann auch mal Regen runterkommen. In der Nacht wird der Regen dann etwas mehr, die Tiefstwerte liegen zwischen 14 und 11 Grad. Morgen starten wir mit vielen Wolken und ab und zu einem Schauer, später lockert es auf und bleibt meist trocken. Maximal werden es 23 Grad.
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9: Auf der A17 Prag Richtung Dresden hat es zwischen Bad Gottleuba und Baretal einen Unfall auf der rechten Spur gegeben. Geblitzt wird. In Leipzig auf der Balsdorfer Straße Richtung Holzhausen. Außerdem blitzt es auf der A14 Halle Richtung Leipzig in Leipzig-Ost. Melde auch du uns Staus und Blitzer unter 0800 50 5 mal die 9.
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Feierabend hier bei Energy Sachsen brandneu und passend zu unserem täglichen Date mit den brandneuesten Hits habe ich jetzt was Frisches von Glockenbach mit dabei. Die haben mit Sam Harper gefeatured und haben ihren neuen Track Lost gemacht. Sehr dancig, sehr klappig, wirklich ganz geil zur Feierabendparty, die du ja mal hoffentlich feierst hier mit Energy Sachsen. Lost hörst du jetzt.

zusammen, Junge, Junge, Junge, eine crazy Kombi. Martin Garrix, einer der erfolgreichsten Producer und DJs, zusammen mit Ed Sheeran, einem der erfolgreichsten Singer-Songwriter der Welt. Das kann ja nur was Krasses werden. Ist es auch, wirklich. Es ist was richtig Krasses rausgekommen, heute in deiner brandneuen Playlist bei Energy Sachsen. Repeated heißt die neue Nummer und das ist einfach ein wahnsinnig gutes Crossover aus Dance und Pop, wie aus dem Bilderbuch. Jetzt für dich in deinem Feierabend, Repeated von Martin Garrix und Ed Sheeran. 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

Energy Sachsen Brandneu habe ich nicht nur Newcomer und neue Artists für dich am Start. Nee, ich habe auch die alten Hasen mit dabei, die das Business schon ein bisschen länger mitmachen, aber einfach immer neue Mucke raushauen. Ariana Grande zum Beispiel, die leitet gerade ihre neue Paddle Era ein. So heißt die neueste Album und der Auftakttrack dafür ist Hate That I Made You Love Me. Sie selber sagt, absoluter Lieblingssong, habe noch nie einen Song, den ich geschrieben habe, so sehr gefeiert. Ich muss sagen, ich finde den schon auch sehr cool, liebe die Sounds, die sie verwendet hat. Ich bin sehr gespannt, was uns diese neue Era noch bringen wird. Kannst du dir jetzt auch mal ein eigenes Bild machen? Ich packe sie dir nämlich rein in deine brandneue Playlist bei Energy Sachsen. Hate That I Made You Love Me, der Auftakttrack von Paddle von Ariana Grande.

0: gibt's auf dem Dienstag Besseres, als einen Abend mit ein paar Runden Billard und Kicker gegen deine Friends zu verbringen. Das machst du heute ganz entspannt ab 20 Uhr in der Groove Station in Dresden. Hier beweist du, was für ein Kneipenspiel-Ass in dir steckt und das alles bei dem ein oder anderen Spaßgetränk. Mehr sag ich nicht. Perfekter Feierabend.
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2: Ich bin Gisa. Hallo. Sachsens Regierung will mehr als 53 Millionen Euro in ein neues Infektionsschutzzentrum stecken. Das bestehende Zentrum am Leipziger St. Georg Klinikum soll dafür bis 2032 neu gebaut werden. Es versorgt Patienten mit gefährlichen, hochansteckenden Infektionskrankheiten. Gesundheitsministerin Petra Köpping sagt:
3: Damit die gesetzlichen Verpflichtungen des Freistaates Sachsen erfüllt werden können, werden wir in dem Neubau ganz konkret eine Sonderisolierstation mit 12 Betten, 3 Betten davon Intensivstation, 9 Betten intermediale Care und eine Quarantänestation mit 8 Betten finanzieren.
2: Auch Sachsen-Anhalt und Thüringen könnten sich am Neubau beteiligen. Mit viel Druck auf dem Kessel ist die Bundesregierung zu ihrer Kabinettsklausur zusammengekommen. Hauptthema ist die angespannte wirtschaftliche Lage. Union und SPD wollen jetzt schnell die angeschobenen Reformen umsetzen. Da geht es unter anderem um mehr Wettbewerbsfähigkeit und weniger Bürokratie. Ein Himmelsspektakel in Sachsen ist vorbei, das nächste kommt. Wer am Freitag früh aufsteht, hat die Chance, eine partielle Mondfinsternis zu sehen. Der Vollmond tritt dann fast komplett in den Kernschatten der Erde ein und sieht rötlich aus. Dafür muss man kurz nach 4:30 Uhr morgens Richtung Westen schauen. Und jetzt die News aus deiner Ecke mit Daniel.
1: Für Dresden und die Lausitz.
4: Mehrere Campingplätze hier bei uns aus der Region haben es in die Top 10 eines ADAC-Rankings geschafft. Sie gehören zu denen, die am meisten gefragt sind. Auf Platz 1 steht aber der Campingpark am Leipziger Auensee. Mehr von Lisa Schwarzkopf.
5: Der Leipziger Campingpark führt das Sachsen-Ranking auch dieses Jahr an. Dahinter folgen der Campingpark Luxoase in Kleinröhrsdorf im Landkreis Bautzen und der Campingplatz Gunzenberg an der Talsperre Pöhl im Vogtland. Die bestplatzierten Campingplätze verteilen sich auf ganz unterschiedliche Regionen des Freistaats. Neu in den Top 10 sind Caravan Camping Sächsische Schweiz, Waldcamping Erzgebirge, Camping Pirna und Natur- und Abenteuercamping Bautzen.
4: Zum Kosmos-Festival in Chemnitz stockt der Verkehrsverbund Mittelsachsen sein Angebot auf. In der Nacht von Samstag auf Sonntag werden zusätzliche Züge und Busse unterwegs sein. Nach Leipzig, Dresden, Zwickau, Freiberg, Döbeln, Stolberg, Einsiedl und Limbach-Oberfrohnau. Zum Kosmos kommen zehntausende Besucher. Was brauchen Pflanzen zum Leben und was hat es mit Gefühlen auf sich? Das und vieles mehr können Kinder im Alter von 8 bis 12 Jahren an der TU Dresden lernen. Die öffnet auch dieses Wintersemester wieder ihre Hörsäle für kleine Studenten. Eltern können ihren Nachwuchs jetzt online für die Kinderuni anmelden.
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6: mit KI-Support. Viele Wolken gibt es heute Abend und im Vogtland kann auch mal Regen runterkommen. In der Nacht wird der Regen dann etwas mehr, die Tiefstwerte liegen zwischen 14 und 11 Grad. Morgen starten wir mit vielen Wolken und ab und zu einem Schauer, später lockert es auf und bleibt meist trocken. Maximal werden es 23 Grad.
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6: Auf der A4 Dresden Richtung Chemnitz liegen zwischen Wilsdruff und dem Dreieck Nossen Reifenteile auf der mittleren Spur und in der Gegenrichtung sind zwischen dem Kreuz Chemnitz und Chemnitz Mitte nach einem Unfall Fahrzeugteile auf der Autobahn. Und auf der A17 Prag Richtung Dresden hat es zwischen Bad Gottleuba und Baretal einen Unfall auf der rechten Spur gegeben. Geblitzt wird in Leipzig auf der Balsdorfer Straße Richtung Holzhausen und es blitzt auch auf der A14 Halle Richtung Leipzig in Leipzig-Ost. Melde auch du uns Staus und Blitzer unter 0800 50 5 mal die 9.
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0: Passend zum Gamescom-Start geht's jetzt hier auch weiter mit der brandneuesten Mucke auf dem Dienstag. Die Gamescom hat gerade gestartet mit der großen Opening Night. Wir gehen jetzt hier aber weiter in der brandneuen Playlist. Da sind auch brandneue News mit dabei. Drop That von Olivia Rodrigo hast du jetzt.
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richtiges Rap-Brett jetzt drin bei Energy Sachsen brandneu. Lieb ich ja absolut, wenn das so richtig abgeht. H mit Ring My Bell, den Originaltrack kennst du vielleicht, ist schon ein bisschen älter. Aber jetzt wurden da noch von H ein paar Lines drauf gespittet. Junge Lauf, das geht ordentlich dagegen. Einer meiner Lieblingstracks, ehrlich gesagt, gerade in einer Energy Sachsen Playlist. Und den kann ich dir ja unmöglich vorenthalten. Hörst du jetzt. 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

Darf man noch so viel Power in einen Song packen, frag ich mich. Bei Energy Sachsen wird's jetzt schwedisch und weil eine nicht reicht, habe ich direkt zwei schwedische Pop-Ikonen am Start. Robin und Sarah Larsson, beide super, super berühmt, beide absolute Power-Girls und beide hatten sah halt einige Hits schon am Start. Und Robin hat jetzt einfach ihren Hit Talk To Me einen frischen Anstrich verpasst, hat sich Sarah Larsson dazu geholt und Talk To Me Sarah draus gemacht. Finde ich fast noch geiler und genau deshalb habe ich ihn dir reingepackt in deine Feierabend-Playlist bei Energy Sachsen.

Wenn YouTuber oder auch Content-Creator anfangen mit Mucke machen, dann kann es oft in die Hose gehen. Es gibt aber auch echt genug Leute, die haben es richtig drauf und da gehört Fake definitiv dazu. Zusammen mit Sängerin Hayley Mays hat er einen neuen Banger für deine Energy Sachsen brandneue Playlist beigesteuert. Hot Boys Cry und der ist richtig dancig, voller Energie, aber auch total ehrlich, weil er ja dazu aufruft, auch mal zu heulen. Auch als Boy, da kannst du und sollst du auch deine Gefühle zeigen. Hot Boys Cry, dein Dancefloor-Banger auf dem Feierabend. Da tanz mal durch hier bei Energy Sachsen Brand.

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3: mit KI-Support. Viele Wolken gibt es heute Abend und im Vogtland kann auch mal Regen runterkommen. In der Nacht wird der Regen dann etwas mehr. Die Tiefstwerte liegen zwischen 14 und 11 Grad. Morgen starten wir mit vielen Wolken und ab und zu einem Schauer. Später lockert es auf und bleibt meist trocken. Maximal werden es 23 Grad.
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3: Zwischen Wilsdruf und dem Dreieck Nossen liegen auf der A4 Dresden Richtung Chemnitz Reifenteile auf der mittleren Spur. Und in der Gegenrichtung, zwischen dem Kreuz Chemnitz und Chemnitz Mitte, liegen nach einem Unfall Fahrzeugteile auf der Straße. Außerdem hat es auf der A17 Prag Richtung Dresden zwischen Bad Gottleuba und Baretal einen Unfall auf der rechten Spur gegeben. Geblitzt wird in Leipzig auf der Balsdorfer Straße Richtung Holzhausen und ein Blitzer steht auch auf der A14 Halle Richtung Leipzig in Leipzig-Ost. Melde auch du uns Staus und Blitzer unter 0800 50 5 mal die 9.
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WM 2026, definitiv eins der Highlights dieses Jahr. Und solche Events bringen ja immer wieder so brandneue Songs mit. Das ist auch wortwörtlich Musik in meinen Ohren hier bei Energy Sachsen. We Wanna Play von Ronis Goliath ist so einer, hat er geschrieben für Kamerun, sein Heimatland. Und auch wenn die nicht reingekommen sind in die WM, sondern in der Vorrunde schon rausgeflogen sind, supporten kann man ja trotzdem, finde ich auch irgendwie ganz sweet. We Wanna Play von Ronis Goliath. Einen schönen Afrobeat-Banger jetzt hier bei Energy Sachsen brandneu.

Instagram Energy Sachsen Star Ariana Grande geht ja gerade einiges ab. Tour, neues Album, Pause von der Öffentlichkeit, neuer / alter Boyfriend. Es kommen hier wirklich eine News nach der nächsten raus über sie. Und natürlich darf sie auch nicht in einer brandneuen Playlist fehlen. Und in ihrem neuen Hit Paddle, da geht's auch irgendwie genau darum. Dieser Struggle zwischen öffentlichem Erfolg und privaten Gefühlen. Wie man das alles so handelt, wie man damit umgeht. Total schöne Nummer mit ihrer absoluten Engelstimme. Auch wenn's mit dem Hintergrund vor der Pause gerade so ein bisschen deeper ist, hast du jetzt hier bei Energy Sachsen.

Ausnahmsweise mein Cover jetzt dabei bei Energy Sachsen brandneu und zwar von Bruno Mars. Okay, okay, der hat für seinen neuen Hit On My Soul nämlich den Track Move On Up von der absoluten Soul-Legende, nämlich Curtis Mayfield, gecovert. Also er hat da schon einiges dran gedreht und gewendet, auch einen neuen Text reingehauen, aber man hört schon echt ganz deutlich, was da abgeht. War auf dem neuen Album

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1: Ich bin Gisa, hallo. Sachsen will sich besser für die Behandlung hochansteckender Krankheiten aufstellen. Das Infektionsschutzzentrum am Leipziger St. Georg Klinikum soll dafür neu gebaut werden. Mehr als 53 Millionen Euro will die Regierung in das Vorhaben stecken. Angelegt ist das Projekt als Infektionsschutzzentrum für ganz Mitteldeutschland. Das sagt Gesundheitsministerin Petra Köpping.
2: Wir wollen noch in diesem Jahr eine Vereinbarung mit dem Freistaat Thüringen über eine Beteiligung an der Finanzierung des Neubaus abschließen. Mit Sachsen-Anhalt, da müssen wir die Wahlen abwarten und auch dann über eine Beteiligung mit Sachsen-Anhalt reden. Wenn sich andere Länder beteiligen, werden sich natürlich die Kosten für den Freistaat Sachsen entsprechend reduzieren.
1: Die geplante Zuckersteuer fällt wohl deutlich umfangreicher aus als bisher gedacht. Laut Medienberichten soll sie auch für Zero-Getränke, Fruchtsäfte aus Konzentraten und alkoholfreies Bier gelten. Die Zuckersteuer soll ab kommendem Jahr erhoben werden, um den hohen Zuckerkonsum zu senken, heißt es. Dazu kommen die zusätzlichen Einnahmen für den Staat. Christopher Nkunku ist zurück bei RB Leipzig. Der 28-Jährige kehrt auf Leihbasis für ein Jahr von Mailand nach Leipzig zurück. Außerdem hat sich RB eine Kaufoption gesichert. Nkunku hat zwischen 2019 und 2023 über 170 Pflichtspiele für die Leipziger gemacht. Und jetzt die News aus deiner Ecke mit Daniel.
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3: Es ist ein neuer Rekord in Sachsen. Im letzten Jahr haben so viele Kinder das Sportabzeichen gemacht wie noch nie zuvor. Das hat der Landessportbund mitgeteilt. Mehr von Lisa Schwarzkopf.
4: Das Flitzi-Kindersportabzeichen ist für Kinder im Alter von 3 bis 7 Jahren gedacht. Mehr als 19.000 legten es insgesamt ab. Die Kreissportbünde Sächsische Schweiz, Osterzgebirge und Vogtland konnten ihre Zahlen nahezu verdoppeln. Der Stadtsportbund Leipzig knackte erstmals die Marke von 3.000 Flitzi-Abzeichen. Nicht nur die Jüngsten stellten einen Rekord auf, auch beim deutschen Sportabzeichen konnte Sachsen deutlich zulegen und verzeichnete bundesweit den stärksten Anstieg.
3: In einer S-Bahn Richtung Pirna ist ein Schwarzfahrer völlig ausgerastet. Bei der Ticketkontrolle beleidigte der 25-Jährige die Zugbegleiter, versuchte eine Scheibe einzutreten und zog auch die Notbremse. Die Folge: ein Einsatz der Bundespolizei. Die nahm den aggressiven Schwarzfahrer am Bahnhof Neustadt in Empfang. Das Kosmos-Festival in Chemnitz lockt Zehntausende Besucher an. Deshalb stockt der Verkehrsverbund Mittelsachsen die Zug- und Busverbindungen in der Nacht von Samstag auf Sonntag auf. Konkret betrifft das Fahrten nach Leipzig, Dresden, Zwickau, Freiberg, Döbeln, Stolberg, Einsiedel und Limbach-Oberfrohna.
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5: mit KI-Support. Viele Wolken gibt's am Abend und in der Nacht. Dazu kommt von Südwesten immer mal wieder Regen runter. Die Tiefstwerte liegen bei 14 bis 11 Grad. Morgen erst weiter wolkig mit vereinzelten Schauern, später lockert's auf und es bleibt meist trocken, maximal 23 Grad.
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5: Auf der A4 Dresden Richtung Chemnitz liegen zwischen Wilsdruff und dem Dreieck Nossen Reifenteile auf der mittleren Spur und in der Gegenrichtung Chemnitz Richtung Dresden befinden sich zwischen dem Kreuz Chemnitz und Chemnitz Mitte nach einem Unfall Fahrzeugteile auf der Straße. Und auf der A17 Prag Richtung Dresden hat es zwischen Bad Gottleuba und Baretal einen Unfall auf der rechten Spur gegeben. Im Kreis Sächsische Schweiz-Osterzgebirge sind zwischen Wilsdruff und Kesselsdorf in beiden Richtungen Rinder auf der Fahrbahn. Geblitzt wird in Leipzig auf der Balsdorfer Straße Richtung Holzhausen und ein Blitzer steht auch auf der A14 Halle Richtung Leipzig in Leipzig-Ost. Melde auch du uns Staus und Blitzer unter 0800 50 5 mal die 9.
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6: Dein Dienstagfeierabend, der geht hier so langsam aber sicher Richtung Ende. Um kurz nach 9, aber natürlich weiterhin mit brandneuer Mucke. Da hörst du jetzt Nico Santos mit seinem neuen Hit Why Don't You Stay. Happy Dienstag.
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Wenn du eins über die Jo wissen musst, dann ist es, dass ich der übelste Tyler-Fan bin. Ich lieb so sehr, wenn ich sie in deiner Energy Sachsen Brandneu-Playlist spielen kann. Und jetzt ist es wieder soweit mit ihrem neuen Track Is It Love. Wieder so ein Mix aus Afrobeat und Pop, dieses Mal aber themenmäßig ein bisschen deeper. Sie fragt sich nämlich, ist es Liebe? Ja, gute Frage. Habe ich so sponti auch erstmal keine Antwort drauf. Was ich aber weiß, dass es ein Banger ist. Deshalb packe ich ihn fix rein in deine brandneue Playlist hier bei Energy Sachsen.

Crisscross Amsterdam, die delivern hier mal die Übersommernummer für deine Energy Sachsen Brandneu-Playlist. Ich höre förmlich die Pina Colada am Beachclub. Sie haben sich eine brasilianische Sängerin dazu geholt. Der Refrain, der ist spanisch. In dem Track sind aber auch Parts auf Englisch und Französisch. Also wirklich alles querbeet einmal dabei. International Nummer, weil der Sommer, der ist ja überall geil. My oh my, jetzt in deiner Brandneu.

Tom Gregory ist ein bisschen spät dran mit seiner ersten Single 2026. Da hat er uns ein bisschen warten lassen. Aber ich würde sagen, es hat sich zumindest mal gelohnt. Man kennt es ja häufig, ein bisschen danciger von ihm. Sein neuer How It Was Before ist aber eher eine poppige Nummer. Und der Mann, der hat ja eine ganz, ganz tolle Stimme. Also der könnte mir eine Packungsbeilage vorlesen. Ich würde ihm irgendeine Emotion abkaufen. How It Was Before, der verspätete Kickoff in 2026 von Tom Gregory. Jetzt brandneu drin in deiner Feierabend-Playlist.

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4: Mit KI-Support.
5: Viele Wolken gibt's am Abend und in der Nacht. Dazu kommt von Südwesten immer mal wieder Regen runter. Die Tiefstwerte liegen bei 14 bis 11 Grad. Morgen erst weiter wolkig mit vereinzelten Schauern, später lockert's auf und es bleibt meist trocken, maximal 23 Grad.
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5: Es staut sich auf der A4 Chemnitz Richtung Dresden zwischen dem Kreuz Chemnitz und Chemnitz Mitte. Nach einem Unfall liegen Fahrzeugteile auf der Straße. Auf der A17 Prag Richtung Dresden hat es zwischen Bad Gottleuba und Baretal einen Unfall auf der rechten Spur gegeben. Und im Kreis Sächsische Schweiz-Osterzgebirge sind zwischen Wilsdruff und Kesselsdorf in beiden Richtungen Rinder auf der Fahrbahn. Melde auch du uns Staus und Blitzer unter 0800 50 5 mal die 9.
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ich bin ja immer großer Fan davon, wenn ein paar DJs in der Energy Sachsen brandneue Playlist drin sind. Deshalb mache ich das jetzt auch einfach mal. Neptunica jetzt am Start und der bringt dich aber mal sowas von durch den Abend mit seinem neuen Hit What If. Melodische Hausmucke, wie sie im Buche steht, richtig sommerlicher Sound und vor allem auch richtig gemütlich. Eigentlich genauso wie dein Feierabend auch sein sollte, hier bei Energy Sachsen brandneu.

von Lola Young weiß sie ja schon, dass sie sehr gut darin ist, sich zu öffnen und ihre Gefühle in Songs zu zeigen. Jetzt bei ihrer neuen Nummer From Down Here, die ich dir in deine Energy Sachsen Playlist gepackt habe, da kriegt sie das sogar noch so ein Stückchen besser hin. So emotional, so offen war sie selten, aber auch gleichzeitig super reflektiert. Und das Ganze wird alles irgendwie noch unterstrichen mit einer echt recht einfachen Produktion. Da gibt's kein großes Tamtam, das ist einfach so, wie es ist. From Down Here, ein bisschen Melancholie in deiner Energy Sachsen brandneue Playlist.

manche Trios, die funktionieren direkt und so ist es bei denen. Wirklich, auch wenn man es vielleicht im ersten Moment nicht denkt. David Guetta, Alok und Stick Figure haben sich zusammengetan, sind ja genremäßig eigentlich nicht so auf einer Wellenlänge. Aber für ihren neuen Hit Run Run River haben sie sich so ein bisschen in der Mitte getroffen und das funktioniert einfach sehr gut. Rausgekommen ist irgendwas bei Haus, aber festivalkonform und ein perfekter Track für einen Feierabend. Run Run River, jetzt bei Energy Sachsen brandneu in deinem Feierabend.

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3: mit KI-Support.
4: Viele Wolken gibt's am Abend und in der Nacht. Dazu kommt von Südwesten immer mal wieder Regen runter. Die Tiefstwerte liegen bei 14 bis 11 Grad. Morgen erst weiter wolkig mit vereinzelten Schauern, später lockert's auf und es bleibt meist trocken. Maximal 23 Grad.
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4: A17 Prag Richtung Dresden, zwischen Bad Gottleuba und Baretal hat es einen Unfall auf der rechten Spur gegeben. Im Kreis Sächsische Schweiz-Osterzgebirge sind zwischen Wilsdruff und Kesselsdorf in beiden Richtungen Rinder auf der Straße. Melde auch du uns Staus und Blitzer unter 0800 50 5 mal die 9.

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2: Auf der A13 Schönefelder Kreuz Richtung Dresden. Achtung, in Höhe Thiendorf steht ein kaputtes Auto auf der rechten Spur. Auf der A17 Prag Richtung Dresden hat es zwischen Bad Gottleuba und Baretal einen Unfall auf der rechten Spur gegeben. Und im Kreis Sächsische Schweiz-Osterzgebirge sind zwischen Wilsdruff und Kesselsdorf in beiden Richtungen Rinder auf der Straße. Melde auch du uns Staus und Blitzer unter 0800 50 5 mal die 9.
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0: mit KI-Support.
1: Viele Wolken gibt's am Abend und in der Nacht. Dazu kommt von Südwesten immer mal wieder Regen runter. Die Tiefstwerte liegen bei 14 bis 11 Grad. Morgen erst weiter wolkig mit vereinzelten Schauern, später lockert's auf und es bleibt meist trocken, maximal 23 Grad.
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1: Auf der A17 Prag Richtung Dresden hat es zwischen Bad Gottleuba und Baretal einen Unfall auf der rechten Spur gegeben. Melde auch du uns Staus und Blitzer unter 0800 50 5 mal die 9.
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4: Auf der A17 Prag Richtung Dresden hat es zwischen Bad Gottleuba und Baretal einen Unfall auf der rechten Spur gegeben. Melde auch du uns Staus und Blitzer unter 0800 50 5 mal die 9.
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0: Support. Viele Wolken gibt's am Abend und in der Nacht. Dazu kommt von Südwesten immer mal wieder Regen runter. Die Tiefstwerte liegen bei 14 bis 11 Grad. Morgen erst weiter wolkig mit vereinzelten Schauern, später lockert's auf und es bleibt meist trocken, maximal 23 Grad.
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0: Im Moment ist alles frei, es gibt keine Staus. Melde auch du uns Staus und Blitzer unter 0800 50 5 mal die 9.
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2: Es gibt gerade keine Staus, du kommst entspannt durch. Melde auch du uns Staus und Blitzer unter 0800 50 5 mal die 9.
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1: Viele Wolken gibt es heute erstmal. Ab und zu kommt auch mal ein Schauer runter. Später lockert das auf und meist bleibt es trocken. Dazu werden es 20 bis 23 Grad. Morgen geht's trocken weiter mit mal mehr, mal weniger Wolken. Zwischendurch wird die Sonne rauskommen bei maximal 29 Grad.
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1: Nichts los im Moment auf den Straßen in Sachsen. Gute Fahrt. Melde auch du uns Staus und Blitzer unter 0800 50 5 mal die 9.
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1: Im Moment ist alles frei, es gibt keine Staus. Melde auch du uns Staus und Blitzer unter 0800 50 5 mal die 9.
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1: Viele Wolken gibt es heute erstmal. Ab und zu kommt auch mal ein Schauer runter. Später lockert das auf und meist bleibt es trocken. Dazu werden es 20 bis 23 Grad. Morgen geht's trocken weiter mit mal mehr, mal weniger Wolken. Zwischendurch wird die Sonne rauskommen bei maximal 29 Grad.
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1: Nichts los im Moment auf den Straßen in Sachsen. Gute Fahrt. Melde auch du uns Staus und Blitzer unter 0800 50 5 mal die 9.
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